0: Friedberg im Winterbruckenweg. Fehlt noch was? Staus und Blitzer könnt ihr uns gerne per WhatsApp zuschicken an die 0821 50 242 26. Alle Blitzer findet ihr auf radioaugsburg.de.
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1: Im Moment sind vor allem in Alpennähe noch einzelne Schauer oder auch Gewitter unterwegs. Abseits davon, da ist es locker bewölkt oder klar. Die Frühwerte liegen bei 20 bis 14 Grad. Heute am Dienstag, da scheint wieder häufig die Sonne. Anfangs gibt's im Nordwesten Schauer und Gewitterreste, sonst bilden sich nachmittags aus den Bergen heraus lokale Hitzegewitter. Die Höchstwerte erreichen heute 32 bis stellenweise 39 Grad.
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2: 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Geblitzt wird gerade in Augsburg in der Sportplatzstraße und in Friedberg im Winterbrückenweg. Fehlt noch was? Staus und Blitzer könnt ihr uns gerne per WhatsApp zuschicken an die 0821 50 242 26. Alle Blitzer findet ihr auf radioaugsburg.de.
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1: Ich bin Hendrik Daum. Mindestens 72 Tote, harte gegenseitige Vorwürfe und verstärkte Grenzkontrollen. Während sich die Lage in Ceuta beruhigt, eskaliert der Streit innerhalb der EU. Heute schalten sich die EU-Innenminister in einer Videokonferenz zusammen, um über die aktuellen Entwicklungen zu sprechen. Mehr von Dieter Ebeling.
2: Die spanische Regierung fühlt sich zu Unrecht an den Pranger gestellt. 22 EU-Regierungen, die einen offenen Kritikbrief an den spanischen Regierungschef Sanchez schickten, fühlen sich von diesem im Stich gelassen. Bei der EU, in diesem Fall den Innenministern, hängt immer alles mit allem zusammen. Sanchez hat in Sachen Migration, Verteidigung und Ukraine-Hilfe schon viele Hauptstädte verärgert.
1: Der neue Unionsfraktionschef Thorsten Frey hält es für falsch, sich schon jetzt darauf festzulegen, dass der nächste Bundespräsident zwingend eine Frau sein muss. Eine Frau in diesem Amt sei zwar wünschenswert, aber nicht unumstößlich. Entscheidend sei eine überzeugende Persönlichkeit, die Gesellschaft zusammenhalte, so Frey. Zuletzt hatten sich auch mehrere SPD-Politiker für die bayerische Landtagspräsidentin Ilse Aigner von der CSU als Bundespräsidentin ausgesprochen. Ein tonnenschweres Bauteil eines Windrads ist auf der B299 bei Neumarkt in der Oberpfalz von einem Schwertransporter heruntergefallen. Zuvor war der Anhänger des Schwertransporters an einem Kreisverkehr aus noch ungeklärten Gründen nach rechts in den Graben gerutscht. Dabei fiel das Bauteil von der Ladefläche. Verletzt wurde niemand. Das etwa 60 Tonnen schwere Bauteil muss jetzt mit einem Spezialkran aus dem Straßengraben geborgen werden. Die B299 ist deshalb auf Höhe Neumarkt in der Oberpfalz in beiden Richtungen gesperrt. Die Bergungsarbeiten sollen sich bis in den morgendlichen Berufsverkehr hineinziehen. Autofahrer müssen sich auf Staus einstellen. FIFA-Boss Infantino muss wohl um sein Amt fürchten. Nach den gescheiterten Investorenplänen sprach DFB-Sportdirektor Rettig von einem irreparablen Vertrauensverlust. Als erste nationale Fußballverbände haben England und Wales ihre Unterstützung für eine Wiederwahl Infantinos zurückgezogen.
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1: Im Moment sind vor allem in Alpennähe noch einzelne Schauer oder auch Gewitter unterwegs. Abseits davon, da ist es locker bewölkt oder klar. Die Frühwerte liegen bei 20 bis 14 Grad. Heute am Dienstag, da scheint wieder häufig die Sonne. Anfangs gibt's im Nordwesten Schauer und Gewitterreste, sonst bilden sich nachmittags aus den Bergen heraus lokale Hitzegewitter. Die Höchstwerte erreichen heute 32 bis stellenweise 39 Grad.
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3: 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Geblitzt wird gerade in Augsburg in der Sportplatzstraße und in Friedberg im Winterbrückenweg. Fehlt noch was? Staus und Blitzer könnt ihr uns gerne per WhatsApp zuschicken an die 0821 50 242 26. Alle Blitzer findet ihr auf radioaugsburg.de.
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1: Im Moment sind vor allem in Alpennähe noch einzelne Schauer oder auch Gewitter unterwegs. Abseits davon, da ist es locker bewölkt oder klar. Die Frühwerte liegen bei 20 bis 14 Grad. Heute am Dienstag, da scheint wieder häufig die Sonne. Anfangs gibt es im Nordwesten Schauer und Gewitterreste, sonst bilden sich nachmittags aus den Bergen heraus lokale Hitzegewitter. Die Höchstwerte erreichen heute 32 bis stellenweise 39 Grad.
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2: 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Geblitzt wird gerade in Augsburg in der Sportplatzstraße und in Friedberg im Winterbrückenweg. Fehlt noch was? Staus und Blitzer könnt ihr uns gerne per WhatsApp zuschicken an die 0821 50 242 26. Alle Blitzer findet ihr auf radioaugsburg.de.
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1: Ich bin Stefan Mack. Der tödliche Anschlag beim Berliner CSD wirft immer noch Fragen auf, unter anderem zum genauen Ablauf. Der Innenausschuss des Bundestags berät heute über den islamistisch motivierten Terroranschlag. Bundesinnenminister Dobrindt soll über den Stand der Ermittlungen informieren. Claudia Wächter berichtet.
2: Was ist da schiefgelaufen, fragt sich nicht nur die queere Community. Die Behörden hatten schließlich den mutmaßlichen Täter auf dem Schirm. Er wurde auch überwacht, war aber auf freiem Fuß, weil ein Urteil noch nicht rechtskräftig war. Bei der Terrorfahrt mit einem Auto war eine Frau gestorben. Viele Menschen wurden verletzt. Der Attentäter selbst konnte zunächst fliehen, wurde dann aber später von Polizisten erschossen.
1: Die Bundesregierung denkt über einen neuen Zivildienst nach, für den Fall, dass in Deutschland wieder eine Wehrpflicht kommt. Das Familienministerium hat große Wohlfahrtsverbände gefragt, ob sie dafür Plätze anbieten könnten. Und fast alle haben signalisiert, dass sie grundsätzlich bereit wären. Hintergrund ist der neue Wehrdienst mit verpflichtender Musterung und die Möglichkeit einer Wehrpflicht, sollte die Truppe nicht genug Freiwillige finden. Der ukrainische Präsident Zelensky will Russland bis Herbst so stark unter Druck setzen, dass es einem Ende des Krieges zustimmt. Mit Drohnenangriffen, Sanktionen und diplomatischem Druck. Das sagte er vor Botschaften in Kiew. Gleichzeitig stellt er sich auf einen weiteren Kriegswinter ein und fordert von allen ukrainischen Botschaftern, technische Hilfe und Waffen bei Partnerstaaten zu organisieren. In Neumarkt in der Oberpfalz ist ein großes Bauteil für ein Windrad von einem Schwertransport in den Straßengraben gestürzt. Beim Herausfahren aus einem Kreisverkehr rutschte der Anhänger des LKW nach rechts ab. Die Ladung fiel von der Ladefläche. Verletzt wurde niemand. Das Teil muss jetzt mit einem Spezialkran geborgen werden. Die Bundesstraße ist dafür komplett gesperrt. Je nachdem, wie lange die Arbeiten dauern, müssen sich Autofahrer dort auf Staus und längere Fahrzeiten einstellen.
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1: Heute steuert Bayern wieder auf einen richtig heißen Tag zu. Tagsüber gibt es erst viel Sonnenschein, dazu große Hitze. Am Nachmittag erreichen die Temperaturen 33 bis 39 Grad. Nach der großen Hitze gibt es zumindest Richtung Schwaben und Alpen lokale Gewitter.
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3: 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Geblitzt wird gerade in Augsburg in der Sportplatzstraße und in Friedberg im Winterbrückenweg. Fehlt noch was? Staus und Blitzer könnt ihr uns gerne per WhatsApp zuschicken an die 0821 50 242 26. Alle Blitzer findet ihr auf radioaugsburg.de.
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1: Heute steuert Bayern wieder auf einen richtig heißen Tag zu. Tagsüber gibt es erst viel Sonnenschein, dazu große Hitze. Am Nachmittag erreichen die Temperaturen 33 bis 39 Grad. Nach der großen Hitze gibt es zumindest Richtung Schwaben und Alpen lokale Gewitter.
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2: 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Geblitzt wird gerade in Augsburg in der Sportplatzstraße und in Friedberg im Winterbrückenweg. Fehlt noch was? Staus und Blitzer könnt ihr uns gerne per WhatsApp zuschicken an die 0821 50 242 26. Alle Blitzer findet ihr auf radioaugsburg.de.
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1: Ich bin Stefan Mack. Guten Morgen. Nach dem Ansturm von Flüchtlingen auf die spanische Exklave Ceuta schalten sich heute die EU-Innenminister in eine Videokonferenz zusammen, um über die aktuellen Entwicklungen zu sprechen. Dieter Ebeling berichtet aus Brüssel.
2: Die spanische Regierung fühlt sich zu Unrecht an den Pranger gestellt. 22 EU-Regierungen, die einen offenen Kritikbrief an den spanischen Regierungschef Sanchez schickten, fühlen sich von diesem im Stich gelassen. Bei der EU, in diesem Fall den Innenministern, hängt immer alles mit allem zusammen. Sanchez hat in Sachen Migration, Verteidigung und Ukraine-Hilfe schon viele Hauptstädte verärgert.
1: Unionsfraktionschef Frei will an der Abschaffung der Rente mit 63 festhalten und sieht keinen Spielraum für Nachbesserungen im Rentenpaket. Er warnt in einem Interview davor, das Gesamtpaket wieder aufzuschnüren, auch wenn viele Ministerpräsidenten und SPD-Politiker die Frühverrentung ohne Abschläge erhalten wollen. Kritiker, besonders aus Ostdeutschland, sprechen von Ungerechtigkeit und fordern Übergangsregeln oder eine Ausnahme für besonders belastende Berufe. Nach der Messerattacke an einem Gymnasium in Schongau in Oberbayern sind inzwischen alle Verletzten aus dem Krankenhaus entlassen worden. Auch die 13-Jährige, die besonders schwer verletzt war, durfte die Klinik inzwischen verlassen. Ein gleichaltriges Mädchen war letzten Monat nach Hause gekommen. Gegen den 16-jährigen mutmaßlichen Täter wird wegen versuchten Mordes und eines möglichen extremistischen Motivs weiter ermittelt. Er sitzt in Untersuchungshaft. Zwischen Deggendorf und Vilshofen soll der Donauausbau im Herbst starten. Erste Vorarbeiten laufen bereits. Bundesverkehrsminister Bilger betonte bei einem Ortsbesuch, dass Güterschiffe künftig auch bei Niedrigwasser mehr Ladung mitnehmen können. Gleichzeitig soll der Ausbau vor allem den Hochwasserschutz für die Donaugemeinden verbessern. Naturschützer fordern ergänzend, Moore, Auen und Feuchtgebiete zu renaturieren, um Wasser in der Landschaft besser zu halten und die Donau auch in Trockenzeiten zu stützen.
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1: Heute steuert Bayern wieder auf einen richtig heißen Tag zu. Tagsüber gibt es erst viel Sonnenschein, dazu große Hitze. Am Nachmittag erreichen die Temperaturen 33 bis 39 Grad. Nach der großen Hitze gibt es zumindest Richtung Schwaben und Alpen lokale Gewitter.
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3: 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Geblitzt wird gerade in Augsburg in der Sportplatzstraße und in Friedberg im Winterbrückenweg. Fehlt noch was? Staus und Blitzer könnt ihr uns gerne per WhatsApp zuschicken an die 0821 50 242 26. 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
1: Heute steuert Bayern wieder auf einen richtig heißen Tag zu. Tagsüber gibt es erst viel Sonnenschein, dazu große Hitze. Am Nachmittag erreichen die Temperaturen 33 bis 39 Grad. Nach der großen Hitze gibt es zumindest Richtung Schwaben und Alpen lokale Gewitter.
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2: 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Geblitzt wird gerade in Augsburg in der Sportplatzstraße und in Friedberg im Winterbrückenweg. Fehlt noch was? Staus und Blitzer könnt ihr uns gerne per WhatsApp zuschicken an die 0821 50 242 26. Alle Blitzer findet ihr auf radioaugsburg.de.
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1: Ich bin Angela Kress. Guten Morgen. Der tödliche Anschlag beim Berliner CSD wirft immer noch Fragen auf, unter anderem zum genauen Ablauf. Der Innenausschuss des Bundestags berät heute über den islamistisch motivierten Terroranschlag. Bundesinnenminister Dobrindt soll über den Stand der Ermittlungen informieren, wie Claudia Wächter berichtet.
2: Was ist da schiefgelaufen, fragt sich nicht nur die queere Community. Die Behörden hatten schließlich den mutmaßlichen Täter auf dem Schirm. Er wurde auch überwacht, war aber auf freiem Fuß, weil ein Urteil noch nicht rechtskräftig war. Bei der Terrorfahrt mit einem Auto war eine Frau gestorben. Viele Menschen wurden verletzt. Der Attentäter selbst konnte zunächst fliehen, wurde dann aber später von Polizisten erschossen.
1: Die Bundesregierung denkt über einen neuen Zivildienst nach, für den Fall, dass in Deutschland wieder eine Wehrpflicht kommt. Das Familienministerium hat große Wohlfahrtsverbände gefragt, ob sie dafür Plätze anbieten können. Und fast alle haben laut Bild-Zeitung signalisiert, dass sie grundsätzlich bereit wären. Hintergrund ist der neue Wehrdienst und die Möglichkeit einer Wehrpflicht, sollte die Truppe nicht genug Freiwillige finden. Wegen der Migrationskrise in der spanischen Exklave Ceuta beraten die EU-Innenminister heute über die Konsequenzen. Es soll darum gehen, wie die EU ihre Außengrenzen besser schützen kann. Die spanische Regierung hat unterdessen Vorwürfe zurückgewiesen, sie habe Warnungen des Geheimdienstes vor einer Massenankunft von Flüchtlingen ignoriert. Nach der Messeattacke an einem Gymnasium in Schongau in Oberbayern sind inzwischen alle Verletzten aus dem Krankenhaus entlassen. Auch eine 13-Jährige, die besonders schwer verletzt war, durfte die Klinik inzwischen verlassen. Gegen den 16-jährigen mutmaßlichen Täter wird wegen versuchten Mordes und eines möglichen extremistischen Motivs weiter ermittelt. Er sitzt in Untersuchungshaft.
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1: Heute steuert Bayern wieder auf einen richtig heißen Tag zu. Tagsüber gibt's erst viel Sonnenschein, dazu große Hitze. Am Nachmittag erreichen die Temperaturen 33 bis 39 Grad. Nach der großen Hitze kommen dann zumindest Richtung Schwaben und Alpen lokale Gewitter. Morgen und am Donnerstag bekommen wir Sonne, Wolken und im Süden zum Teil wieder kräftige Schauer und Gewitter.
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3: 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Geblitzt wird gerade in Augsburg in der Sportplatzstraße und in Friedberg im Winterbrückenweg. Fehlt noch was? Staus und Blitzer könnt ihr uns gerne per WhatsApp zuschicken an die 0821 50 242 26. Alle Blitzer findet ihr auf radioaugsburg.de.
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5: 6:03 haben wir es. Einen schönen Start in den Dienstag wünsche ich euch. Ich hoffe, ihr habt heute Nacht gut schlafen können, auch wenn es gestern echt noch ziemlich heiß war. Auch heute wird es nochmal ordentlich heiß. Das heißt, Abkühlung gibt's eigentlich nur in der Nacht oder wenn man sich eben ein schattiges Plätzchen sucht. Aber jetzt in der Früh können wir noch schnell lüften, später dann schnell die Fenster zumachen. Ich bin David Kempin und wünsche euch einen schönen Start in den Tag.

0: Schönen guten Morgen, ihr hört Radio Augsburg zum Start in den Dienstag und wir schauen mal, wie das Wetter heute am so ziemlich letzten Tag der Hitzewelle bei uns in Augsburg und der Region wird. Heute wird es nochmal richtig heiß, 35 Grad an der Spitze, morgen dann schon ein bisschen weniger mit 32 Grad und ab Mitte der Woche wird es dann echt langsam wieder ein bisschen kühler. Das ist ganz gut, denn die Hitzewelle, die hat jetzt echt den ein oder anderen geschafft.
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5 Minuten vor 6:30. Guten Morgen, ihr hört Radio Augsburg. Die Hitzewelle in Augsburg und der Region, die treibt den Wasserverbrauch bei uns weiter nach oben. Wir sprechen gleich darüber in den Lokalnachrichten 5:30.

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2: Guten Morgen, ich bin Eva Fischer. Die Hitzewelle in Augsburg und der Region erreicht heute voraussichtlich ihren Höhepunkt. Die Temperaturen steigen dabei auf 35 Grad. Ab dem späten Nachmittag bzw. am Abend warnt der Deutsche Wetterdienst wieder vor einem hohen Gewitterrisiko. Auch die Waldbrandgefahr in unserer Region bleibt hoch. Während der Deutsche Wetterdienst in Augsburg derzeit mittlere Waldbrandgefahr angibt, ist sie auf dem Lechfeld, in Dillingen oder in Donauwörth heute hoch. Die Sommerferien haben gerade erst begonnen. Dennoch ruft der Autoclub ACE alle Eltern in Augsburg und der Region dazu auf, den Schulweg schon jetzt in den Ferien immer wieder mit ihren Kindern zu üben. Gerade für Schulanfänger ist das Üben des Schulwegs unerlässlich. Dabei mahnt der ACE, der kürzeste Schulweg sei nicht immer der sicherste. Das klassische Elterntaxi sieht der Autoclub sehr kritisch und rät, sollten Eltern aufgrund eines sehr langen Schulwegs gezwungen sein, ihre Kinder mit dem Auto zu bringen, dann sollten sie die Kinder möglichst nicht bis direkt vors Schultor fahren, sondern sie 200 bis 500 Meter davor an einer sicheren Stelle aussteigen lassen. Die Lechwerke führen jetzt im August Mäh- und Pflegearbeiten an den Dämmen und Deichen entlang der Wertach durch. Die Maßnahmen dauern voraussichtlich den ganzen Monat und betreffen den Flussabschnitt zwischen den Staustufen Inningen und Schwabmünchen. Während der Mäharbeiten kann es zu Wegsperrungen kommen. Die Lechwerke bitten Spaziergänger und Radfahrer, Abstand zu den Arbeitern einzuhalten. 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
3: 19 Grad müssen wir da heute Morgen in Augsburg auf dem Rathausplatz. 36 Grad werden es heute. Heute wird es nochmal richtig heiß. Die Sonne scheint den ganzen Tag. Am Abend kann es das ein oder andere Wärmegewitter geben.
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3: In Augsburg-Lechhausen wird heute Morgen geblitzt, in der Meraner Straße und in Derching im Winterbrückenweg. Habt ihr noch was gesehen? Staus und Blitzer dürft ihr uns gern melden unter der 0821 50 242 26.
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3: Also jetzt bei dem Wetter, das wir aktuell haben, will man eigentlich nicht rausgehen und Sport machen. Trotzdem machen das ja noch ganz viele. Und die Augsburger, die sind ja schon recht sportlich. Wie viele Augsburger in einem Sportverein sind und welche Sportarten die so machen, das ist das Thema in unserem dieswöchigen Radio Augsburg Schalthafel. Gleich in wenigen Minuten gibt's das. Ich bin David Kempin und wünsche euch einen schönen Dienstagmorgen.

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2: Fast jeder dritte Augsburger ist in einem Sportverein. Gut 92.000. Das sind dreimal mehr als noch vor 20 Jahren. Deutlich die meisten Sportvereinsmitglieder spielen, tada, Fußball. Wer hätte das gedacht? Über 34.500. Danach kommen, das ist tatsächlich, finde ich, eine Überraschung, Turner. Fast 16.000 gibt es. Die hohe Zahl geht, glaube ich, hauptsächlich auf das Kinderturnen zurück. Dann folgt Tennis und Klettern mit je ungefähr 4.500 Mitgliedern. Neben diesen häufigen Sportarten gibt es noch in Augsburg ganz außergewöhnliche Sportarten und Sportabteilungen wie Skibob. Skibobs, das sind diese Dreiräder mit Skien statt Rädern. Rasen, Kraftsport und Tauziehen ist auch eine Abteilung in einem Sportverein oder Floorball, einer Variante von Hockey. Florian Martini ist Basketballtrainer beim TSV Schwaben Augsburg und erklärt, warum Vereinssport besser ist, als einfach ins Fitnessstudio zu gehen.
3: Gerade bei den Kindern glaube ich, dass dieses Persönlichkeitsentwicklung, Teamgeist, auch die soziale Teilhabe eigentlich in solchen Netzwerken ganz was Wichtiges ist, im Gegensatz zu diesen Einzel-Freizeitangeboten, sage ich jetzt mal. Viele sagen zwar, das ist altmodisch,

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15: Ich liebe den Sommer in Augsburg, weil ich im Proviantbach schwimmen gehen kann.

0: Minuten vor sieben. Guten Morgen, ihr hört Radio Augsburg. Erwerbstätige haben nach einer Auswertung der Techniker-Krankenkasse letztes Jahr so viel Arzneimittel verschrieben bekommen wie noch nie. Wir sprechen gleich darüber in den Nachrichten um sieben.
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1: Ich bin Roland Stingel. Die Schließung der maroden Freilichtbühne am Roten Tor hat das Augsburger Staatstheater in diesem Sommer viel Geld gekostet. Nach dem Umzug der Open-Air-Saison ans Gaswerk wurden nur rund 30% der ursprünglich erwarteten Einnahmen erzielt. Zum Schutz der Igel gilt in Augsburg ab sofort ein nächtliches Fahrverbot für Mähroboter. Die Geräte dürfen künftig von einer halben Stunde vor Sonnenuntergang bis eine halbe Stunde nach Sonnenaufgang nicht mehr eingesetzt werden, auch nicht auf Privatgrundstücken. Verstöße können mit einem Bußgeld von bis zu 50.000 Euro geahndet werden. Und damit zu weiteren Meldungen aus Bayern, Deutschland und der Welt.
2: Ich bin Angela Kress. Guten Morgen. Erwerbstätige haben nach einer Auswertung der Techniker Krankenkasse im vergangenen Jahr so viele Arzneimittel verschrieben bekommen wie noch nie. Die bei der größten Krankenkasse versicherten gut 6 Millionen Erwerbstätigen lösten demnach Rezepte für mehr als 34 Millionen Präparate ein. Ganz oben auf der Liste stehen Herz-Kreislauf-Medikamente. Die Diskussion um die Rentenreform reißt noch immer nicht ab. Vor allem für das geplante Ende der Rente mit 63 gibt es Kritik aus den Bundesländern. Unionsfraktionschef Frei sieht aber keinen Spielraum für Nachbesserungen, sagte er bei Welt TV. Fiona Reinhardt berichtet.
3: Inzwischen kommt nicht mehr nur Kritik von CDU-Regierungschefs, auch kritische Stimmen aus der SPD werden lauter. Die zunehmende Kritik ändere aber nichts am Kurs der Regierung, betont Unionsfraktionschef Thorsten Frei. Man habe sich darauf geeinigt, die Vorschläge der Rentenkommission 1:1 umzusetzen. Würde man das Paket jetzt wieder aufschnüren, drohe die gesamte Reform zu scheitern.
2: Den vierten Tag in Folge kämpft die griechische Feuerwehr gegen mehrere große Wald- und Buschbrände westlich der griechischen Hauptstadt Athen. Auch im US-Bundesstaat Washington haben Feuer immense Schäden angerichtet. In Frankreich und Spanien ist die Lage im Moment weitgehend unter Kontrolle. In Bayern sind inzwischen mehr als 220.000 Balkonkraftwerke in Betrieb. Das geht aus Zahlen des sogenannten Marktstammdatenregisters hervor. Balkonkraftwerke sind kleine, steckerfertige Solaranlagen, mit denen zum Beispiel auch Mieter ihren eigenen Strom erzeugen können. Der Boom ist im ersten Halbjahr aber etwas abgeebbt, mit weniger Inbetriebnahmen als noch im gleichen Zeitraum letztes Jahr.
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4: Heute Morgen schon 19 Grad. Roland, ich finde es persönlich fast schon zu warm heute früh. Wie geht's dir?
1: Ja, es ist heute wirklich sehr mild. Es war heute Morgen wirklich auch warm, als ich draußen war. Gestern war es kühler.
4: Ja. Heute Nachmittag wird es auch noch mal wärmer als gestern.
1: Ach nee.
4: 36 Grad. Die Sonne scheint den ganzen Tag. Am Abend kann es ein paar Wärmegewitter geben. Morgen auch noch mal über 30 Grad. Und dann war es das erstmal für immerhin 2 Tage. Irgendwie hat sich das Wetter ein bisschen...
1: 30 Grad, aber auch nur.
4: Also. Ja, das Wetter hat sich wieder gedreht. Die nächsten Tage wird es auch, wie es aussieht, ziemlich heiß.
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4: 7:03. Guten Morgen auf die Straßen. Aktuell alles frei.
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4: Heute Morgen wird geblitzt in Augsburg, in der Berliner Allee, in Lechhausen, in der Meraner Straße, Stadtbergen, Hagenmäderstraße, auch noch nie gehört, und in Derching im Winterbrückenweg. Alle Blitzer gibt's zum Nachlesen auf radioaugsburg.de. Wer noch was gesehen hat, darf es gerne melden unter der 0821 50 242 26.
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4: So langsam bin ich echt geschafft von der Hitze, Roland.
1: Ich habe einmal nachgeschaut, der Deutsche Wetterdienst warnt auch heute mal wieder. Ist ja nichts Neues vor Hitze.
4: Ja, ich glaube, das ist schon Dauerzustand bei uns in Augsburg. Da muss man sich ein kühles Plätzchen suchen.
1: Ja, das auf jeden Fall.
4: Und ich habe gehört, in die Kirche gehen ist tatsächlich jetzt das Beste, was man machen kann.
1: Also ich habe gehört, der Dom sollte 14 Grad eigentlich sein, aber ich war gestern mal im Dom drin. Es fühlt sich auch ein bisschen wärmer an. Also es hat
4: aber immer
1: 14
4: noch,
1: Grad.
4: Immer noch angenehm.
1: Ja, es ist angenehm, aber so wirklich kühl ist es auch nicht. Mal schauen, ob wir noch andere Plätzchen finden hier in Augsburg. Dazu gleich mehr.
4: Wir sind David Kempin
1: und Roland Stingel.
4: Guten Morgen.
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0: 12:07. Guten Morgen, ihr hört Radio Augsburg. Seit Tagen, eigentlich schon seit Wochen, schwitzen wir uns von Tag zu Tag ein ab bei uns in Augsburg und der Region. Es wird immer heißer und heißer. Die Temperaturen klettern eigentlich durchgehend auf die über 30 Grad. Da sind wir froh, wenn wir noch ein schön schattiges Plätzchen in Augsburg finden. Roland Stingel hat sich ein paar coole Tipps geben lassen.
1: Heißen Temperaturen würde ich mal sagen, einfach mal cool bleiben. Wo sind sie nun, die kühlen Orte in Augsburg und der Region? Wir haben uns mal sagen lassen, im Dom soll es kühle 14 Grad haben.
2: Ja, im Moment schon. Ich vermute, wenn es noch um die Mittagszeit kommt, dann wird es im Dom auch angenehmer sein als draußen, ne? Wenn die 30, 32 Grad kommen.
3: Sehr angenehm, tatsächlich. Also es ist ein schöner Kontrast, in den Dom zu gehen, jetzt im Vergleich hier draußen in der Hitze zu stehen, ja.
1: Naja, so cool ist es dann doch nicht. Selbst die nette Dame im Dom hat mir gesagt, dass es aktuell etwas wärmer ist im Dom, aber dennoch lohnt sich ein Besuch. Kühler als an der prallen Sonne ist es allemal. Weiter geht's, suchen wir doch mal die Orte, die cool in Augsburg und der Region sind. Wie wär's mit shoppen gehen?
4: In irgendwelchen Läden, da ist es immer schön frisch.
1: Stimmt, die City-Galerie lädt da ja gerade dazu ein. Die Räume sind auf jeden Fall runtergekühlt. Da macht dann auch das Shoppen bei 36 Grad Spaß. Schatten spenden aber auch die vielen schönen Wälder rund um Augsburg.
4: Also tatsächlich der Auwald ist, finde ich, so der kühlste Ort. Ich habe auch einen Hund und das heißt, für die Hunderunden ist es wichtig, kühle Orte zu suchen. Und da ist sowohl Wasser als auch Schatten. Deswegen ist das gerade unser Fluchtort, wenn es heiß ist.
5: Wahrscheinlich in der Tiefgarage oder im Fronhof, würde ich sagen.
1: Was immer geht, ist der Sprung ins kühle Nass. Knappe 20 Grad misst aktuell der Lech. Der Autobahn C 21 Grad, der Kruse 23 Grad und der Mantichose 24 Grad.
6: Also ich gehe gern ins Schwimmbad, weil da kann man sich abkühlen, aber auch irgendwie zu Brunnen oder so.
7: Also ich kühle mich auch immer im Schwimmbad. Oder zu Hause, wenn ich ein Eis esse.
8: Also ich gehe super gerne an die Seen außerhalb von Augsburg hin. Da finde ich es eigentlich richtig angenehm. Der Auensee zum Beispiel mag ich richtig gerne.
1: Und zum Schluss noch zwei Geheimtipps.
3: Was auch gut ist, sind Museen. Die sind auch relativ kühl zum Beispiel.
9: Am liebsten im eigenen Haus. Da ist es dann doch noch am kühlsten.
1: Na dann stoßen wir doch mit einem Aperol Spritz, natürlich mit ganz vielen Eiswürfeln an und genießen gemeinsam den heißen Sommer.
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19 Minuten nach 7. Guten Morgen, ihr hört Radio Augsburg. Heute bei Sonne pur, wieder den ganzen Tag von früh bis spät. Und es wird auch heute wieder richtig heiß mit bis zu 36 Grad. Die Sonne, wie gesagt, scheint ganz kräftig. Am Abend kann es dann noch ein Gewitter geben. Morgen auch nochmal über 30 Grad mit Gewitter am Abend. Und Donnerstag, Freitag schaffen wir es dann mal wieder auf knapp unter 30 Grad. Ist fast schon Abkühlung.

0: 4 Minuten vor 7:30. Guten Morgen.
1: Schönen guten Morgen.
0: Ihr hört Radio Augsburg. Gleich um 9:30 gibt es wieder Lokalnachrichten und wir schauen nach Oberhausen.
1: Genau, der Süchtigentreff hat dort ja aufgemacht vor gut 4 Wochen im Juli und macht schon Probleme. Dazu gleich mehr bei uns in den Nachrichten.

0: Es ist 7:30. Guten Morgen.
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2: Guten Morgen. Seit der Eröffnung des neuen Süchtigentreffs im Forum St. Johannes Anfang Juli berichten Anwohner in Augsburg-Oberhausen von offenem Drogenkonsum, herumliegenden Spritzen und Menschen unter Drogeneinfluss. Laut Augsburger Allgemeinen begleitet eine Familie ihre Kinder inzwischen täglich zur Schule und lässt sie nicht mehr allein draußen spielen. Die Stadt betont, Polizei und Ordnungsdienst seien täglich vor Ort. Ordnungsreferent Frank Pinsch verweist darauf, dass es Probleme im öffentlichen Raum bereits vor der Eröffnung gegeben habe. Gleichzeitig kündigt die Stadt an, die Hinweise der Anwohner weiter zu prüfen. Die Abgaben von Wertstoffen bleibt im Landkreis Augsburg auch in Zukunft in den allermeisten Fällen kostenlos. Darauf weist das Augsburger Landratsamt nach Bedenken vieler Bürger hin. Eva Fischer berichtet.
3: Der Landkreis Augsburg baut in Langeringen ein sogenanntes neues Umweltkompetenzzentrum. Es soll in Zukunft nicht nur ein Wertstoffhof sein, sondern auch Räume für Bildungsmaßnahmen bieten. Viele Bürger hatten die Sorge, dass sie in dem neuen hochmodernen Gebäude künftig für die Entsorgung ihrer Wertstoffe zahlen müssten. Doch Landrat Martin Seiler sagt, das Zentrum erweitert das Angebot, es verteuert es aber nicht. Alles, was bislang schon kostenlos an den Wertstoffsammelstellen abgegeben werden kann, bleibt auch im neuen Umweltkompetenzzentrum kostenfrei. Im Gegenteil, künftig könnten hier sogar noch mehr Problemabfälle abgegeben werden. Eröffnet wird der neue vollkommen überdachte Wertstoffhof in Langeringen im Herbst.
2: Vielen Dank, Eva. Zum Schutz der Igel gilt in Augsburg ab sofort ein nächtliches Fahrverbot für Mähroboter. Die Geräte dürfen künftig von einer halben Stunde vor Sonnenuntergang bis eine halbe Stunde nach Sonnenaufgang nicht mehr eingesetzt werden, auch nicht auf Privatgrundstücken. Hintergrund ist der Schutz der nachtaktiven Tiere. Igel rollen sich bei Gefahr zusammen und können den scharfen Messern der Mähroboter nicht entkommen. Verstöße können mit einem Bußgeld von bis zu 50.000 Euro geahndet werden. Unter bestimmten Voraussetzungen sind Ausnahmen auf Antrag möglich. 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Wir schauen auf einen heißen Dienstag heute.
0: Jo, merkst du schon mal für morgen, da kannst du sagen, heißer Mittwoch. Danke dir, Roland. 19 Grad messen wir aktuell in der Augsburger Altstadt. 36 Grad werden es heute noch. Die Sonne scheint den ganzen Tag. Am Abend kann es ein Gewitter geben. Morgen 32 Grad. Und es sieht genauso aus. Viel Sonne und am Abend voraussichtlich Gewitter.
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0: 2 Minuten nach 7:30. Guten Morgen auf die Straßen. Aktuell schaut's schwierig aus. Und zwar auf der B17 Richtung Landsberg. Da staut sich's. Und zwar Höhe Stadtbergen hat's einen Unfall gegeben. Es staut sich bis zum Autobahnkreuz hoch.
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0: In Augsburg in der Berliner Allee, in Stadtbergen in der Hagen-Mäder-Straße. Nächstes Mal schaffe ich es noch flüssiger. In Göggingen die Wellenburger Straße, Lechhausen-Meraner Straße und in Derching im Winterbrückenweg. Alle Blitzer gibt es zum Nachlesen auf radioaugsburg.de. Wer noch was gesehen hat, darf es gerne melden. Die Nummer ins Studio ist die 0821 50 242 26.
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0: Wir machen gleich einen Ausflug nach Kriegshaber. Dort gibt's bald eine neue Ampel. Und wenn die Ampel dort gebaut wird, gibt's natürlich ein bisschen Verkehrsbehinderungen. Wir schauen uns das gleich an. Ich bin David Kempin. Guten Morgen.
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0: 7.41 Uhr, guten Morgen.
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0: Autofahrer brauchen ab heute an der Listle-Kreuzung in Kriegshaber etwas mehr Geduld. Am Verkehrsknoten Bürgermeister Ackermann Kriegshaberstraße wird die Ampelanlage erneuert. Bis Mitte des Monats wird dort moderne LED-Technik eingebaut. Die neuen Ampeln, die sparen Strom und sind durch ihr helleres, gleichmäßigeres Licht auch besser zu erkennen. Also hat's alles sein Gutes. Und jetzt in den Sommerferien wird ja eh recht viel an den Straßen gebaut.
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0: 7 Minuten vor 8. Guten Morgen, ihr hört Radio Augsburg. Die Hitze macht uns zu schaffen hier in Augsburg und der Region und auch in ganz Deutschland. Die Flüsse haben zum Teil viel zu wenig Wasser. Wir sprechen gleich darüber in den Nachrichten um 8.
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1: Ich bin Roland Stingel. Seit der Eröffnung des neuen Süchtigentreffs im Forum St. Johannes Anfang Juli berichten Anwohner in Augsburg-Oberhausen von offenem Drogenkonsum, herumliegenden Spritzen und Menschen unter Drogeneinfluss. Die Stadt betont, Polizei und Ordnungsdienst seien täglich vor Ort. Man wolle die Hinweise der Anwohner weiter prüfen. Nach dem Wasserschaden im Erlebnisbad Titania reagiert die Stadt Neusses mit einem Ersatzangebot. Das Hallenbad Steppach bleibt in den Sommerferien ausnahmsweise geöffnet. Dort können unter anderem die Kinderschwimmkurse wie geplant stattfinden. Und damit zu weiteren Meldungen aus Bayern, Deutschland und der Welt.
2: Ich bin Angela Kress. Guten Morgen. Rhein und Donau haben gerade wenig Wasser und das ist auch ein gesamtgesellschaftliches Problem. Das hat ein Wirtschaftsexperte des Instituts der deutschen Wirtschaft, der ARD, gesagt. Was am Rhein beginne, könne am Ende auch an Tankstellen oder im Supermarkt sichtbar sein. Mit wenig Wasser können Schiffe nicht so schwer beladen werden und Güter müssen durch mehr Schiffe transportiert werden. Das kann die Produkte am Ende teurer machen. Unionsfraktionschef Frei sieht keinen Spielraum für Nachbesserungen am Rentenpaket. Das sagte er bei Welt TV und reagiert damit auf immer mehr Kritik. Die richtet sich vor allem gegen Pläne, dass es in Zukunft nicht mehr möglich sein soll, nach 45 Beitragsjahren abschlagsfrei in Rente zu gehen. 7 von 16 Ministerpräsidentinnen und Präsidenten haben sich mittlerweile gegen die Abschaffung der Frühverrentung ausgesprochen. Knapp 9 Millionen Menschen in Deutschland besitzen derzeit Kryptowährungen. Das entspricht einem Anteil von rund 13% der volljährigen Bevölkerung, wie aus einer Umfrage der Beratungsfirma Bearing Point hervorgeht. Tine Klimach berichtet.
3: Die große Mehrheit schaut eher distanziert auf digitale Währungen. Über 67% besitzen keine Kryptowährungen und wollen das auch nicht. Wer Bitcoin und Co. länger als ein Jahr im Privatvermögen hält, kassiert mögliche Gewinne komplett steuerfrei. Das soll sich künftig ändern. Viele Details zu den Plänen von Finanzminister Klingbeil sind aber noch unklar.
2: Wer bei Neumarkt in der Oberpfalz unterwegs ist, muss sich auf Verzögerungen einstellen. Ein tonnenschweres Bauteil ist da am Abend auf der B299 von einem Schwertransporter gefallen. Ein Spezialkran soll es aus dem Straßengraben ziehen. Erste Erkenntnisse deuten darauf hin, dass bei dem Lastwagen eine Achse gebrochen sein könnte.
0: 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Und jetzt zum Wetter.
4: 22 Grad heute Morgen in Augsburg und der Region. Es wird noch heißer. 36 Grad, wie es Zweiraumwohnung besungen hat, gibt's heute in Augsburg und der Region. Dazu scheint die Sonne den ganzen Tag. Am Abend kann es dann Gewitter geben.
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4: 8:03. Guten Morgen auf die Straßen. Es schaut gut aus. Keine Störungen.
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4: In Augsburg in der Wertherstraße und der Berliner Allee, in Gersthofen in der Daimlerstraße, Lechhausen-Meraner-Straße und in Stadtbergen in der Hagenmäderstraße. Diesmal habe ich es auf den ersten Versuch richtig geschafft. Alle Blitzer findet ihr auf radioaugsburg.de und in der Radio Augsburg App. Und wenn ihr noch was gesehen habt, dann meldet es gern unter der 0821 50 242 26.
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4: Ich bin froh, dass ich nicht mit den Öffis in die Arbeit kommen muss gerade. Roland, wie ist es
1: also am Nachmittag im Bus? Geht's. Am Nachmittag ist es dann wirklich sehr, sehr heiß im Bus, wie in einer Sauna. Mhm. Da hat es gut 35 Grad, glaube ich.
4: Wenn es reicht. Ich bin vor einer Weile mal Bus gefahren, da hat es 10 Grad mehr drin gehabt, locker 10 Grad mehr als draußen. Und draußen hat es schon 35 Grad gehabt. Und trotzdem hört man dieses Gebläse immer so laut. Ja. Also irgendwas machen die. Ich habe manchmal Sorge, dass sie die Heizung aufdrehen.
1: Das fühlt sich fast so an.
4: Dem ist aber nicht so. Tatsächlich ist es ein bisschen schwieriger, einen Bus im Sommer runterzukühlen. Wir haben uns mal informiert, warum die Busse denn jetzt im Sommer so heiß sind. Gleich mehr dazu. Wir sind David Kempin
1: und Roland Stingel.
4: Guten Morgen.
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0: 13 Minuten nach 8. Guten Morgen, ihr hört Radio Augsburg. Heute wird's nochmal heiß bei uns in Augsburg und der Region. Bis zu 36 Grad zeigt das Thermometer. Das ist auf dem Fahrrad unangenehm, das ist als Fußgänger durch die Altstadt und Innenstadt unangenehm. Das ist im Auto ja relativ angenehm, wenn die Klimaanlage gut zieht. Und wo es ganz schlimm ist, ist in den Öffis, also im Bus zum Beispiel. Im Bus, das Gebläse läuft gefühlt auf Hochtouren und es kommt nur warme Luft an. Es ist richtig warm und stickig in vielen Bussen bei uns in Augsburg und der Region. Und das ist nicht grundlos so. Lars Wagner vom Verband Deutscher Verkehrsunternehmer erklärt die Problematik. Herr Wagner, was ist denn das Hauptproblem für Klimaanlagen im Bus und oder Bahn?
1: An der Haltestelle gehen alle Türen auf und durch die Öffnung der Türen geht eben die gekühlte Luft raus und die warme Luft kommt rein. Und je länger die Türen offen bleiben, weil zum Beispiel der Fahrgastwechsel nicht so reibungslos klappt oder weil einfach viele Menschen ein- und aussteigen wollen, desto mehr warme Luft dringt dann natürlich ein.
0: Das klingt logisch. Das ist wie wenn man im Auto die Klimaanlage laufen lässt und das Fenster runterlässt. Was raten Sie denn den Fahrgästen dann an heißen Tagen?
1: Bei den Fahrgästen kann man nur raten, haben sie auf jeden Fall immer, und dann, wenn es wirklich, wirklich heiß ist, was zu trinken mit dabei. Und sorgen Sie dafür, sofern Sie das beeinflussen können als Fahrgast, dass eben möglichst die Kippfenster und die Dachluken nicht geöffnet sind. Dass, wenn Sie das sehen, dass die geöffnet sind, lieber zumachen.
0: Ja, das klingt schon mal logisch. Dürfen wir Fahrgäste überhaupt angenehme Temperaturen in Bus und Bahn erwarten?
1: Wenn der Bus wirklich voll ist und über den ganzen Tag über voll ist und den ganzen Tag über draußen in der Hitze dann unterwegs ist, dann heizt er sich einfach irgendwann auf, dass man nicht davon ausgehen kann, dass da jetzt permanente 20, 21 Grad angenehm gekühlte Luft in dem Fahrzeug sind.
0: Ja, das ist natürlich schade, aber dann verstehen wir jetzt die Problematik. Vielen Dank an Lars Wagner vom Verband Deutscher Verkehrsunternehmen und euch ein gutes Durchhalten im Bus und Bahn heute und morgen noch in Augsburg und der Region. Passt aufeinander auf.
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0: 5 Minuten vor 8:30, guten Morgen.
1: Schönen guten Morgen.
0: Ihr hört Radio Augsburg und bei dem schönen Wetter wie heute, 36 Grad, da möchte man doch ins Schwimmbad gehen.
1: Ja, vielleicht nicht unbedingt, aber so ein Freizeitbad macht ja immer Spaß, ein bisschen rutschen, ein bisschen Spaß haben im Freizeitbad, das Titania Neuss ist aber nach wie vor noch geschlossen. Es gibt jetzt aber Ersatzangebote. Welche das sind, dazu gleich mehr in den Nachrichten.
0: Haben die einen Gartenschlauch auf dem Parkplatz aufgebaut?
1: Ja, lass dich mal überraschen.

0: Wir haben es kurz vor 8:30. Guten Morgen.
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3: Guten Morgen. Die Schließung der maroden Freilichtbühne am Roten Tor hat das Augsburger Staatstheater in diesem Sommer viel Geld gekostet. Nach dem Umzug der Open-Air-Saison ans Gaswerk wurden nur rund 30% der ursprünglich erwarteten Einnahmen erzielt. Grund dafür sind unter anderem die deutlich kleinere Zuschauertribüne mit rund 1.200 statt 2.100 Plätzen, günstigere Ticketpreise sowie der Ausfall der geplanten Obertouren dort. Statt der ursprünglich geplanten Einnahmen konnten nur rund 14.000 Tickets verkauft werden. Eine gute Nachricht gibt es dennoch, keine einzige Vorstellung musste wegen schlechten Wetters abgesagt werden. Die Sommerferien haben gerade erst begonnen, dennoch ruft der Autoclub ACE alle Eltern in Augsburg und der Region dazu auf, den Schulweg schon jetzt in den Ferien immer wieder zu üben. Eva Fischer berichtet.
4: Gerade für Schulanfänger ist das Üben des Schulwegs unerlässlich. Dabei mahnt der ACE, der kürzeste Schulweg sei nicht immer der sicherste. Das klassische Elterntaxi sieht der Autoclub sehr kritisch und rät, sollten Eltern aufgrund eines sehr langen Schulwegs gezwungen sein, ihre Kinder mit dem Auto zu bringen, dann sollten sie die Kinder möglichst nicht bis direkt vors Schultor fahren, sondern sie 200 bis 500 Meter davor an einer sicheren Stelle aussteigen lassen.
3: Vielen Dank, Eva. Nach dem Wasserschaden im Erlebnisbad Titania reagiert die Stadt Neusses mit einem Ersatzangebot. Das Hallenbad Steppach bleibt in den Sommerferien ausnahmsweise geöffnet. Dort können unter anderem die Kinderschwimmkurse wie geplant stattfinden. Außerdem gibt es mittwochs, donnerstags und freitags von 14 bis 21 Uhr einen öffentlichen Badebetrieb. Das Titania bleibt nach dem Wasserschaden voraussichtlich noch mehrere Monate geschlossen. 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Wir schauen auf das Wetter für diesen Dienstag und das verspricht heute nochmals heiß zu werden, oder?
0: Jo, also du hast eigentlich schon zusammengefasst. Es wird heiß und es ist ja eigentlich mittlerweile egal, wie weit über 30 Grad. Heute sind 36 Grad, das ist echt unerträglich. Die Sonne scheint den ganzen Tag, jetzt in der Früh sind es schon 24 Grad, also langsam mal das Fenster zumachen und den Rollladen runterlassen. Morgen 32 Grad, Donnerstag, Freitag dann mal knapp unter 30 und danach geht's halt auch wieder nach oben. Es ist gerade egal, es ist jeden Tag heiß hier.
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0: 8:53, guten Morgen auf die Straßen. Man merkt, es sind Sommerferien, es ist nichts los heute früh. Man kann ja aber auch bei dem Wetter super mit dem Fahrrad fahren.
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0: In Göggingen wird geblitzt, in der Wellenburger Straße, in Augsburg in der Wertherstraße, Lechhausen, die Meraner Straße und in Gersthofen in der Daimler Straße. Und dann kommt hier gerade noch einer rein. In Haunstetten wird in der Roggenstraße geblitzt, schreibt uns gerade der Matthias per WhatsApp. Vielen Dank fürs Melden. Habt ihr wieder Matthias auch noch was gesehen, dann ruft gern an oder schickt eine WhatsApp. Die Nummer ins Studio ist die 0821 50 24 226. Alle Blitzer gibt's auf radioaugsburg.de und in der Radio Augsburg App.
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0: Wisst ihr, was eine Ape ist? Das ist so ein kleines Gefährt, hinten so eine Ladefläche. Sieht ein bisschen aus wie aus so einem italienischen Dorf. Und wir hier in Augsburg haben die erste Polizei-Ape Bayerns. Wir sprechen gleich darüber. Ich bin David Kempin. Guten Morgen.
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0: 40. Guten Morgen.
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0: Das Polizeipräsidium Schwaben-Nord hat seit kurzem eine Verstärkung. Es ist die erste Polizei-Ape Bayerns und sie heißt ab sofort Gustl. Über den Namen konnten die Menschen per WhatsApp und Instagram abstimmen. Mit mehr als 1300 Stimmen setzte sich Gustl deutlich gegen die weiteren Vorschläge Luigi, Lika und Lotta durch. Die Ape stammt aus einer

14 Minuten vor 9. Guten Morgen, ihr hört Radio Augsburg. Aktuell bei 24 Grad in der Augsburger Altstadt. 36 Grad werden es heute noch. Und es wird zum Glück nicht heißer. Morgen 32 Grad an der Spitze. Danach zwei Tage unter 30 Grad. Das ist unglaublich. Da können wir ja fast schon wieder die Winterjacke auspacken. Ab Samstag dann wieder konstant über 30 Grad bis Mitte nächste Woche. Es bleibt heiß bei uns in Augsburg und der Region und vor allem sonnig. Gewittern soll es aber heute Abend.

0: 7 Minuten vor 9, guten Morgen, ihr hört Radio Augsburg. Bei uns in den Nachrichten geht's gleich um Waldbrände in Griechenland, die immer noch nicht unter Kontrolle sind. Mehr dazu gleich um 9 in den Nachrichten.
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1: Ich bin Roland Stingel. Die Schließung der maroden Freilichtbühne am Roten Tor hat das Augsburger Staatstheater in diesem Sommer viel Geld gekostet. Nach dem Umzug der Open-Air-Saison ans Gaswerk wurden nur rund 30% der ursprünglich erwarteten Einnahmen erzielt. Zum Schutz der Igel gilt in Augsburg ab sofort ein nächtliches Fahrverbot für Mähroboter. Die Geräte dürfen künftig von einer halben Stunde vor Sonnenuntergang bis eine halbe Stunde nach Sonnenaufgang nicht mehr eingesetzt werden, auch nicht auf Privatgrundstücken. Verstöße können mit einem Bußgeld von bis zu 50.000 Euro geahndet werden. Und damit zu weiteren Meldungen aus Bayern, Deutschland und der Welt.
2: Ich bin Angela Kress. Guten Morgen. Angesichts des Massenandrangs auf die spanische Exklave Ceuta fordert die Gewerkschaft der Polizei Konsequenzen für Deutschland. Die Bundespolizei müsse zu einer modernen, flexiblen Grenzpolizei aufgerüstet werden, sagte GdP-Chef Roßkopf der Rheinischen Post. Katrin Müller berichtet.
3: Nach dem Massenandrang in Ceuta wollen die EU-Innenminister unter anderem über einen besseren Schutz der Außengrenzen beraten. Spaniens Regierung betont aber, der größte Teil der Migranten sei nach Marokko zurückgekehrt. Sie wirft den anderen EU-Staaten vor, die Krise politisch auszuschlachten.
2: Westlich von Athen in Griechenland sind die Waldbrände noch immer nicht unter Kontrolle. 11 Ortschaften mussten gestern evakuiert werden. Im US-Bundesstaat Washington brannten Behördenangaben zufolge rund um die Stadt Spokane mehr als 700 Häuser und andere Gebäude ab. Und im Osten der Niederlande wurde ein Campingplatz mit etwa 300 Urlaubern vorsorglich evakuiert. Dort brennt es in einem Naturschutzgebiet. FDP-Generalsekretär Hagen hat der Bundesregierung mit Blick auf die Rentendiskussion ein Rentenchaos vorgeworfen. Mehrere Ministerpräsidenten hatten zuvor kritisiert, dass die sogenannte Rente mit 63 abgeschafft werden soll. Unionsfraktionschef Frei betonte aber bei Welt TV, dass er keinen Spielraum für Nachbesserungen sehe. Die Vorschläge einer Kommission sollen übernommen werden. Ein geplatzter Reifen eines Lastwagens hat auf der Autobahn 8 bei Holzkirchen einen Unfall mit 13 nachfolgenden Autos ausgelöst. Glück im Unglück, verletzt wurde dabei laut Polizei niemand. Die Reifenteile verteilten sich am frühen Morgen über alle Spuren in Fahrtrichtung München. Es kam zu erheblichen Verkehrsbehinderungen.
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4: 26 Grad in der Augsburger Innenstadt, 36 Grad werden es heute noch. Die Sonne scheint, den ganzen Tag am Abend soll's gewittern.
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4: 9:03, guten Morgen auf die Straßen. Aktuell schaut's gut aus, keine Störungsmeldungen.
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4: In Göckingen wird in der Wellenburger Straße geblitzt. Auf der B300 steht so ein Schlawiner und zwar auf Höhe Wollishausen, also kurz nach Gessertshausen. Dann haben wir noch einen Blitzer in Augsburg in der Wertachstraße, in Gersthofen in der Daimlerstraße und neu in der Hammerschmiede in der Neuburger Straße. Alle Blitzer gibt's auf radioaugsburg.de und in der Radio Augsburg App. Und wenn ihr noch was gesehen habt, dann meldet's gern unter der 0821 50 242 26.
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4: Es ist dann langsam eigentlich auch mal gut mit der Hitze, oder Roland?
5: Naja, ein bisschen geht noch. Wir sind mittendrin im Sommer und es sind ja momentan auch die Hundstage. Das sind die heißesten Tage des Jahres, heißt es ja immer so schön. Und die sind wirklich heiß. Die hatten wir zwar im Juni auch schon mal, im Mai, glaube ich. Und da hat es auch schon 36
4: Jahre eigentlich schon.
5: Und ja, was tun bei den Hundstagen? Die Hunde, die kühlen sich bestimmt irgendwie, die hecheln ja dann. Ja. Und zur Abkühlung, das können wir eigentlich auch mal machen, ein bisschen hecheln.
4: Mache ich schon auf dem Weg in die Arbeit immer.
5: Ob was bringt zur Abkühlung bei? Weiß ich nicht, aber wir haben mal versucht, ein paar kühle Orte hier in Augsburg zu finden, wo man sich vielleicht ein bisschen abkühlen kann.
4: Zum Beispiel auf dem Rathausplatz, da wird ja gerade wieder Wasser gesprüht.
5: Ja, stimmt. Da ist der Wasserstauch heute wieder. Macht riesig Spaß.
4: Und was es sonst noch für kühle Orte in Augsburg gibt, das schauen wir uns gleich an. Wir sind David Kempin
5: und Roland Stingel.
4: Guten Morgen.
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0: Das ist Bryan Adams bei Radio Augsburg. Run to you. 13 Minuten nach 9 haben wir es. Einen schönen Dienstagmorgen wünsche ich euch. Runnen sollten wir heute nicht seit Tagen. Ja, eigentlich seit Wochen schwitzen wir ja von Tag zu Tag bei uns in Augsburg und der Region. Es wird immer heißer und heißer. Die Temperaturen, die klettern auf über 30 Grad und das fast durchgehend. Da sind wir froh, wenn wir noch ein schön schattiges Plätzchen in Augsburg erwischen. Roland Stingel hat da ein paar coole Tipps für uns.
1: Heißen Temperaturen würde ich mal sagen, einfach mal cool bleiben. Wo sind denn nun die kühlen Orte in Augsburg und der Region? Wir haben uns mal sagen lassen, im Dom soll es kühle 14 Grad haben.
2: Ja, im Moment schon. Ich vermute, wenn es noch um die Mittagszeit kommt, dann wird es in einem Dom auch angenehmer sein als draußen, ne? Wenn die 30, 32 Grad kommen.
3: Sehr angenehm, tatsächlich. Also es ist ein schöner Kontrast, in den Dom zu gehen, jetzt im Vergleich hier draußen in der Hitze zu stehen, ja.
1: Naja, so cool ist es dann doch nicht. Selbst die nette Dame im Dom hat mir gesagt, dass es aktuell etwas wärmer ist im Dom, aber dennoch lohnt sich ein Besuch. Kühler als an der prallen Sonne ist es allemal. Weiter geht's, suchen wir doch mal die Orte, die cool in Augsburg und der Region sind. Wie wär's mit shoppen gehen?
4: In irgendwelchen Läden, da ist Sommer schön frisch.
1: Stimmt, die City-Galerie lädt da ja gerade dazu ein. Die Räume sind auf jeden Fall runtergekühlt. Da macht dann auch das Shoppen bei 36 Grad Spaß. Schatten spenden aber auch die vielen schönen Wälder rund um Augsburg.
4: Also tatsächlich der Auwald ist, finde ich, so der kühlste Ort. Ich habe auch einen Hund und das heißt, für die Hunderunden ist es wichtig, kühle Orte zu suchen. Und da ist sowohl Wasser als auch Schatten. Deswegen ist das gerade unser Fluchtort, wenn es heiß ist.
5: Wahrscheinlich in der Tiefgarage oder im Fronhof, würde ich sagen.
1: Was immer geht, ist der Sprung ins kühle Nass. Knappe 20 Grad misst aktuell der Lech. Der Autobahn C 21 Grad, der Kruse 23 Grad und der Mantichose 24 Grad.
6: Also ich gehe gern ins Schwimmbad, weil da kann man sich abkühlen, aber auch irgendwie zu Brunnen oder so.
7: Also ich kühle mich auch immer im Schwimmbad. Oder zu Hause, wenn ich ein Eis esse.
8: Also ich gehe super gerne an die Seen außerhalb von Augsburg hin. Da finde ich es eigentlich richtig angenehm. Der Auensee zum Beispiel mag ich richtig gerne.
1: Und zum Schluss noch zwei Geheimtipps.
3: Was auch gut ist, sind Museen. Die sind auch relativ kühl zum Beispiel.
4: Am liebsten im eigenen Haus. Da ist es dann doch noch am kühlsten.
1: Na dann stoßen wir doch mit einem Aperol Spritz, natürlich mit ganz vielen Eiswürfeln an und genießen gemeinsam den heißen Sommer.
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18 Minuten nach 9. Guten Morgen, ihr hört Radio Augsburg, aktuell bei 26 Grad am Staatstheater in Augsburg. Im Schwabmünchen messen wir gerade ebenfalls 26 Grad. Es wird noch wärmer, heißer sogar, 36 Grad heute das Maximum. Dazu den ganzen Tag viel Sonne. Und am Abend kann es dann ein bisschen regnen oder sogar gewittern vereinzelt. Und zwar so ab 22 Uhr, da könnte es dann scheppern. Auch morgen Abend sieht es nochmal ähnlich aus, morgen die Höchstwerte bei 32 Grad.

0: 4 Minuten vor 10, guten Morgen.
1: Guten Morgen.
0: Ihr hört Radio Augsburg. Gleich um halb in den Lokalnachrichten geht's nach Oberhausen.
1: Genau, um den süchtigen Treff, ja, St. Johannes geht's bei uns gleich. Der hat jetzt vor gut 4 Wochen eröffnet und es gibt da auch schon Probleme. Dazu gleich mehr bei uns in den Nachrichten um halb.

0: Es ist 9:30 Uhr. Guten Morgen.
1: Gleich gibt's hier wieder alle aktuellen Blitzer. 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
2: Guten Morgen. Seit der Eröffnung des neuen Süchtigentreffs im Forum St. Johannes Anfang Juli berichten Anwohner in Augsburg-Oberhausen von offenem Drogenkonsum, herumliegenden Spritzen und Menschen unter Drogeneinfluss. Laut Augsburger Allgemeinen begleitet eine Familie ihre Kinder inzwischen täglich zur Schule und lässt sie nicht mehr allein draußen spielen. Die Stadt betont, Polizei und Ordnungsdienst seien täglich vor Ort. Ordnungsreferent Frank Pinsch verweist darauf, dass es Probleme im öffentlichen Raum bereits vor der Eröffnung gegeben habe. Gleichzeitig kündigt die Stadt an, die Hinweise der Anwohner weiter zu prüfen. Die Abgaben von Wertstoffen bleibt im Landkreis Augsburg auch in Zukunft in den allermeisten Fällen kostenlos. Darauf weist das Augsburger Landratsamt nach Bedenken vieler Bürger hin. Eva Fischer berichtet.
3: Der Landkreis Augsburg baut in Langeringen ein sogenanntes neues Umweltkompetenzzentrum. Es soll in Zukunft nicht nur ein Wertstoffhof sein, sondern auch Räume für Bildungsmaßnahmen bieten. Viele Bürger hatten die Sorge, dass sie in dem neuen hochmodernen Gebäude künftig für die Entsorgung ihrer Wertstoffe zahlen müssten. Doch Landrat Martin Seiler sagt, das Zentrum erweitert das Angebot, es verteuert es aber nicht. Alles, was bislang schon kostenlos an den Wertstoffsammelstellen abgegeben werden kann, bleibt auch im neuen Umweltkompetenzzentrum kostenfrei. Im Gegenteil, künftig könnten hier sogar noch mehr Problemabfälle abgegeben werden. Eröffnet wird der neue vollkommen überdachte Wertstoffhof in Langeringen im Herbst.
2: Vielen Dank, Eva. Zum Schutz der Igel gilt in Augsburg ab sofort ein nächtliches Fahrverbot für Mähroboter. Die Geräte dürfen künftig von einer halben Stunde vor Sonnenuntergang bis eine halbe Stunde nach Sonnenaufgang nicht mehr eingesetzt werden, auch nicht auf Privatgrundstücken. Hintergrund ist der Schutz der nachtaktiven Tiere. Igel rollen sich bei Gefahr zusammen und können den scharfen Messern der Mähroboter nicht entkommen. Verstöße können mit einem Bußgeld von bis zu 50.000 Euro geahndet werden. Unter bestimmten Voraussetzungen sind Ausnahmen auf Antrag möglich. 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Wir schauen auf einen heißen Dienstag heute.
4: Absolut, es ist wirklich heiß. 27 Grad messen wir heute früh schon in Augsburg in der Altstadt. In Bobingen auch 27 Grad, 36 Grad werden es heute noch. Die Sonne scheint den ganzen Tag, ab an den See und ins Freibad. Am besten viel im Schatten sein heute und viel Wasser trinken. Heute Abend kann es dann ein bisschen regnen und gewittern. Da kommt dann hoffentlich ein bisschen Abkühlung.
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4: 3 Minuten nach halb zehn haben wir es schon mittlerweile. Schönen guten Morgen auf die Straßen, alles frei.
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4: In Augsburg in der Wertherstraße, in Göckingen in der Wellenburger Straße, Stadtbergen, Hagenmäder Straße und in Lechhausen in der Meraner Straße. Alle Blitzer gibt's auf radioaugsburg.de und in der Radio Augsburg App. Wer noch was gesehen hat, darf es gerne melden. Die Nummer ins Studio ist die 0821 50 242 26.
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4: Ich glaube, das Schlimmste, was man heute machen kann in der Mittagssonne bei 36 Grad, ist eine Runde um den Kuhsee joggen. Das ist wohl eine ganz schlechte Idee. Das sollte man sich seinem Körper heute nicht antun. Aber tatsächlich sind ja die Augsburger schon sehr sportlich und wir haben ja ganz viele Sportvereine und auch die ruhen jetzt im Sommer ja nicht unbedingt, außer vielleicht Eishockey. Aber wir sprechen gleich in unserem Radio Augsburg Scheithaferl über Augsburger und ihre Sportvereine. Wer sind die sportlichsten und welche Sportart wird denn hier eigentlich viel gemacht? Gleich in wenigen Minuten. Ich bin David Kempin. Guten Morgen.
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2: Fast jeder dritte Augsburger ist in einem Sportverein. Gut 92.000. Das sind dreimal mehr als noch vor 20 Jahren. Deutlich die meisten Sportvereinsmitglieder spielen, tada, Fußball. Wer hätte das gedacht? Über 34.500. Danach kommen, das ist tatsächlich, finde ich, eine Überraschung, Turner. Fast 16.000 gibt es. Die hohe Zahl geht, glaube ich, hauptsächlich auf das Kinderturnen zurück. Dann folgt Tennis und Klettern mit je ungefähr 4.500 Mitgliedern. Neben diesen häufigen Sportarten gibt es noch in Augsburg ganz außergewöhnliche Sportarten und Sportabteilungen wie Skibob. Skibobs, das sind diese Dreiräder mit Skien statt Rädern. Rasen, Kraftsport und Tauziehen ist auch eine Abteilung in einem Sportverein oder Floorball, einer Variante von Hockey. Florian Martini ist Basketballtrainer beim TSV Schwaben Augsburg und erklärt, warum Vereinssport besser ist, als einfach ins Fitnessstudio zu gehen.
3: Gerade bei den Kindern glaube ich, dass dieses Persönlichkeitsentwicklung, Teamgeist, auch die soziale Teilhabe eigentlich in solchen Netzwerken ganz was Wichtiges ist, im Gegensatz zu diesen Einzel-Freizeitangeboten, sage ich jetzt mal. Viele sagen zwar, das ist altmodisch, aber ich glaube, dass dieses Vereinsleben eine Renaissance erlebt.
2: Steigende Mitgliederzahlen bei den Augsburger Sportvereinen lassen es vermuten.
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12 Minuten vor 10. Guten Morgen, ihr hört Radio Augsburg. Wir schauen mal kurz aufs Wetter und ja, es tut sich nichts. Es ist immer noch eine Brutzhitze draußen. Jetzt in der Früh schon 28 Grad, später bis zu 36 Grad. Die Sonne scheint den ganzen Tag. Am Abend kann es ein bisschen gewittern.

0: 8 Minuten vor 10. Guten Morgen, ihr hört Radio Augsburg. Die Hitze, die bremst uns alle aus. Auf dem Fahrrad ist man ein bisschen langsamer, man läuft ein bisschen gemütlicher vielleicht durch die Stadt und sucht sich ein schattiges Plätzchen und irgendwie funktioniert es bei der Bahn auch schon wieder nicht. Was da schon wieder los ist, darüber sprechen wir gleich um 10.
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1: Ich bin Roland Stingel. Seit der Eröffnung des neuen Süchtigentreffs im Forum St. Johannes Anfang Juli berichten Anwohner in Augsburg-Oberhausen von offenem Drogenkonsum, herumliegenden Spritzen und Menschen unter Drogeneinfluss. Die Stadt betont, Polizei und Ordnungsdienst seien täglich vor Ort. Man wolle die Hinweise der Anwohner weiter prüfen. Nach dem Wasserschaden im Erlebnisbad Titania reagiert die Stadt Neusses mit einem Ersatzangebot. Das Hallenbad Steppach bleibt in den Sommerferien ausnahmsweise geöffnet. Dort können unter anderem die Kinderschwimmkurse wie geplant stattfinden. Und damit zu weiteren Meldungen aus Bayern, Deutschland und der Welt.
2: Ich bin Angela Kress. Die Hitze bremst auch die Bahn aus und war ein Grund dafür, dass im Juli erneut nur etwas mehr als die Hälfte der Fernzüge ohne größere Verzögerungen am Ziel angekommen ist. Mit rund 53% blieb die Quote im Vergleich zum Juni damit unverändert. Nicht nur die Hitze, auch immer mehr Anlagenstörungen und viele Baustellen machen der Bahn zu schaffen. Die Diskussion um die Rentenreform reißt nicht ab und aus der Rentenkommission kommen Warnungen, einzelne Bausteine aufzuweichen. Der stellvertretende Vorsitzende sagte den Funke-Zeitungen, die Abschaffung der sogenannten Rente mit 63 müsse in dem Paket bleiben, sonst könne das ganze Haus der Reform zusammenstürzen. Die vorgeschlagenen Maßnahmen seien nur in einem ausgewogenen Paket langfristig finanzierbar. In Deutschland wurde im ersten Halbjahr weniger Energie verbraucht als im ersten Halbjahr 2025. Das hat die Arbeitsgemeinschaft Energiebilanzen hochgerechnet. Die Gründe: die Konjunktur schwächelt und Energie ist teuer. Katrin Müller berichtet.
3: Den hohen Ölpreis merkt man nicht nur beim Tanken. Deshalb wird, wo es geht, Energie gespart. Der Prognose zufolge sank der Verbrauch von Mineralöl im ersten Halbjahr um 8%. Bei leichtem Heizöl ging es sogar um mehr als ein Drittel nach unten. Zugelegt haben unter anderem die erneuerbaren Energien, vor allem durch ein starkes Plus bei der Windkraft. Der Löwenanteil von mehr als 75% entfällt aber weiter auf fossile Brennstoffe.
2: In mehreren Ländern in Europa und in den USA kämpfen Einsatzkräfte gerade gegen heftige Waldbrände. Und auch in Bayern ist es teilweise extrem trocken mit hoher Waldbrandgefahr. Der Deutsche Wetterdienst hat an mehreren Messstationen für heute die höchste Gefahrenstufe ausgerufen. Und zwar an den Stationen Schonungen-Meinberg, Lohr-Halsbach und Ostheim vor der Rhön.
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4: Es wird heute der heißeste Tag der Woche. Wir garen im eigenen Saft bei 36 Grad Spitzentemperatur am Nachmittag. Sucht euch ein schattiges Plätzchen, trinkt viel und behaltet auch den Himmel im Auge, denn ab dem späten Nachmittag müssen wir mit Hitzegewittern rechnen, die zum Teil laut Wetterbericht auch unwetterartig ausfallen können. Also vielleicht auch die losen Dinge draußen auf dem Balkon oder im Garten in Sicherheit bringen. Morgen dann ähnliches Wetter, nur nicht mehr ganz so heiß. Morgen liegen die Temperaturen zwischen 19 Grad in der Früh beim Aufstehen und 32 Grad am Nachmittag. Und auch morgen Abend können wir wieder Hitzegewitter haben.
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5: 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Geblitzt wird gerade in Mohrenweiß in der St. Nikolausstraße und in Gersthofen in der Daimlerstraße. Fehlt noch was? Staus und Blitzer könnt ihr uns gerne per WhatsApp zuschicken an die 0821 50 242 26. Alle Blitzer findet ihr auf radioaugsburg.de.
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4: Heute springen wir geradezu von Schatten zu Schatten. Wir suchen uns irgendwo kühle Orte, trinken viel und versuchen uns nicht allzu viel anzustrengen. Wir können der Hitze nicht so wirklich entgehen. Der einzige Ort, wo man gefühlt es immer schön kühl hat, das ist im Auto. Denn da haben ja die allermeisten eine Klimaanlage. Aber wer kein eigenes Auto hat und zum Beispiel mit Bahn oder Bus fahren muss, der schwitzt weiterhin. Denn obwohl das ja eigentlich auch alles moderne Gefährte werden, klappt das dort mit der Klimaanlage irgendwie nie so wirklich. Woran liegt das? Wir fragen gleich mal nach. Ich bin Eva Fischer. Schönen Dienstagvormittag.

0: Das ist Radio Augsburg bei der Arbeit. Einen schönen Dienstagvormittag. Heute einen Ausflug an den Badesee, an den Kuhsee, an den Autobahnsee, an den Langweider See. Ja, oder einfach mal ein bisschen spazieren gehen im Siebentischwald. Das tut gut bei diesen Temperaturen. Aber auf dem Weg dahin müssen diejenigen ohne Auto nochmal ordentlich schwitzen in Bus oder Bahn. Klimaanlagen gibt's meistens, aber die bringen irgendwie nicht so viel im Bus und in der Bahn. Lars Wagner vom Verband Deutscher Verkehrsunternehmen erklärt uns die Problematik. Herr Wagner, was ist denn das Hauptproblem mit den Klimaanlagen im Bus und in der Bahn?
1: An der Haltestelle gehen alle Türen auf und durch die Öffnung der Türen geht eben die gekühlte Luft raus und die warme Luft kommt rein. Und je länger die Türen offen bleiben, weil zum Beispiel der Fahrgastwechsel nicht so reibungslos klappt oder weil einfach viele Menschen ein- und aussteigen wollen, desto mehr warme Luft dringt dann natürlich ein.
0: Was sollen wir jetzt als Fahrgäste an heißen Tagen wie heute machen?
1: Bei den Fahrgästen kann man nur raten, haben sie auf jeden Fall immer, dann, wenn es wirklich, wirklich heiß ist, was zu trinken mit dabei. Und sorgen sie dafür, sofern sie das beeinflussen können als Fahrgast, dass eben möglichst die Kippfenster und die Dachluken nicht geöffnet sind. Dass, wenn sie das sehen, dass die geöffnet sind, lieber zumachen.
0: Können wir da eigentlich das einklagen, einprotestieren? Dürfen wir als Fahrgäste angenehme Temperaturen im Bus und Bahn erwarten?
1: Wenn der Bus wirklich voll ist und über den ganzen Tag über voll ist und den ganzen Tag über draußen in der Hitze dann unterwegs ist, dann heizt er sich einfach irgendwann auf, dass man nicht davon ausgehen kann, dass da jetzt permanente 20, 21 Grad angenehm gekühlte Luft in dem Fahrzeug sind.
0: Okay, also können wir nicht erwarten. Vielen Dank also an Lars Wagner vom Verband Deutscher Verkehrsunternehmen. Egal, wo wir heute hingehen und wie wir heute hingehen, das Schwitzen bleibt bei 36 Grad im Schatten einfach nicht aus.
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0: So klingt der Dienstagvormittag hier bei Radio Augsburg. Trotz der Hitze bringen wir euch gut gelaunt durch den Vormittag bei der Arbeit und natürlich auch gut informiert. Die nächsten Lokalnachrichten, die gibt's wie immer um 20:30 bei uns und zwar mit Roland Stingel.
1: Ja, statt Freilichtbühne am Roten Tor gab's in diesem Jahr ja Open Air im Gaswerk. Und das Staatstheater war mit den Einnahmen jetzt nicht ganz so zufrieden. Dazu gleich mehr bei uns in den Nachrichten.

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3: Ich bin Roland Stingel. Die Schließung der maroden Freilichtbühne am Roten Tor hat das Augsburger Staatstheater in diesem Sommer viel Geld gekostet. Nach dem Umzug der Open-Air-Saison ans Gaswerk wurden nur rund 30% der ursprünglich erwarteten Einnahmen erzielt. Grund dafür sind unter anderem die deutlich kleinere Zuschauertribüne mit rund 1.200 statt 2.100 Plätzen, günstigere Ticketpreise sowie der Ausfall der geplanten Oper-Turandot. Statt der ursprünglich geplanten Einnahmen konnten nur rund 14.000 Tickets verkauft werden. Eine gute Nachricht gibt es dennoch, keine einzige Vorstellung musste wegen schlechten Wetters abgesagt werden. Nach dem Wasserschaden im Erlebnisbad Titania reagiert die Stadt Neuss mit einem Ersatzangebot. Das Hallenbad Steppach bleibt in den Sommerferien ausnahmsweise geöffnet. Dort können unter anderem die Kinderschwimmkurse wie geplant stattfinden. Außerdem gibt es mittwochs, donnerstags und freitags von 14 bis 21 Uhr einen öffentlichen Badebetrieb. Das Titania bleibt nach dem Wasserschaden voraussichtlich noch mehrere Monate geschlossen. Die Lechwerke führen jetzt im August Mäh- und Pflegearbeiten an den Dämmen und Deichen entlang der Wertach durch. Die Maßnahmen dauern voraussichtlich den ganzen Monat lang und betreffen den Flussabschnitt zwischen Staustufen Inningen und Schwabmünchen. Während der Mäharbeiten kann es zu Wegsperrungen kommen. Die Lechwerke bitten Spaziergänger und Radfahrer, Abstand zu den Arbeiten einzuhalten. 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
4: Wir schwitzen uns heute nochmal durch diesen Dienstag. Heute wird voraussichtlich der heißeste Tag der Hitzewelle. Es geht rauf bis auf 36 Grad. Und gerade ab dem späten Nachmittag bzw. in den Abendstunden wird es dann auch wieder Hitzegewitter geben. Also behaltet den Himmel heute gut im Auge. Morgen ähnliches Wetter, nur nicht mehr ganz so heiß. Auch morgen wieder viel Sonnenschein. Temperaturen zwischen 19 und 32 Grad und am Abend auch wieder ein hohes Gewitterrisiko.
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5: 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Geblitzt wird gerade in Mohrenweiß in der St. Nikolausstraße und in Gersthofen in der Daimlerstraße. Fehlt noch was? Staus und Blitzer könnt ihr uns gerne per WhatsApp zuschicken an die 0821 50 242 26. Alle Blitzer findet ihr auf radioaugsburg.de.
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4: Wir schauen gleich nach Kriegshaber, denn da werden die Autofahrer derzeit ziemlich ausgebremst an der Listle-Kreuzung. Warum, das erfahrt ihr gleich bei uns in unserem Viertel. Ich bin Eva Fischer, ich wünsche euch einen schönen Vormittag.

0: So klingt Radio Augsburg am Dienstagvormittag. Wir schauen jetzt nach Kriegshaber.
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0: Autofahrer brauchen ab heute an der Listle-Kreuzung in Kriegshaber etwas mehr Geduld. Denn an diesem wichtigen Verkehrsknoten Bürgermeister Ackermann und Kriegshaberstraße wird die Ampelanlage erneuert. Bis Mitte des Monats wird dort moderne LED-Technik eingebaut. Die neuen Ampeln sparen Strom und sind durch ihr helleres, gleichmäßigeres Licht besser zu erkennen. Also definitiv ein Vorteil für die Autofahrer, auch wenn sie jetzt in den nächsten 2 Wochen erstmal Behinderungen hinnehmen müssen.
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1: Ich bin Roland Stingel. Die Schließung der maroden Freilichtbühne am Roten Tor hat das Augsburger Staatstheater in diesem Sommer viel Geld gekostet. Nach dem Umzug der Open-Air-Saison ans Gaswerk wurden nur rund 30% der ursprünglich erwarteten Einnahmen erzielt. Zum Schutz der Igel gilt in Augsburg ab sofort ein nächtliches Fahrverbot für Meerroboter. Die Geräte dürfen künftig von einer halben Stunde vor Sonnenuntergang bis eine halbe Stunde nach Sonnenaufgang nicht mehr eingesetzt werden, auch nicht auf Privatgrundstücken. Verstöße können mit einem Bußgeld von bis zu 50.000 Euro geahndet werden. Und damit zu weiteren Meldungen aus Bayern, Deutschland und der Welt.
2: Ich bin Oliver Urbanke. Fahrgäste der Deutschen Bahn haben auch im Juli Geduld gebraucht. Die sogenannte Reisendenpünktlichkeit lag bei 55%. Das heißt, 55% der Fahrgäste im Fernverkehr kamen pünktlich oder mit einer Verspätung von weniger als einer Viertelstunde am Ziel an. Ein Grund für viele Verspätungen war laut Konzern die Hitze. Sie belastet die Infrastruktur und Instandhaltungsarbeiten mussten deshalb teilweise verschoben werden. Unionsfraktionschef Frei hält es für, Zitat, sehr klug und richtig, dass das Bundesfamilienministerium sich auf einen möglichen neuen Zivildienst vorbereitet. Im Interview mit RTL sprach er von Eventualitäten. Einen neuen Stand in der Wehrdienstdebatte gebe es nicht. Der Wehrdienst ist freiwillig. Falls sich nicht genug Freiwillige finden, könnte es aber eine Bedarfswehrpflicht geben. Erwerbstätige haben im vergangenen Jahr so viele Arzneimittel verschrieben bekommen wie noch nie. Insgesamt rund 34 Millionen. Das zeigt eine Auswertung der Techniker-Krankenkasse. Fiona Reinhardt berichtet.
3: Am häufigsten wurden Herz-Kreislauf-Medikamente verordnet, wie zum Beispiel Blutdrucksenker. Laut der Techniker-Krankenkasse steigen hier die verordneten Dosen schon seit 25 Jahren kontinuierlich an. Insgesamt wurden im vergangenen Jahr laut der Auswertung mehr als 2000 Tagesdosen abgerechnet. Das sind rund 2,6% mehr als im Vorjahr.
2: Deutschlands größte Fluggesellschaft bekommt die Folgen des Iran-Kriegs und von Streiks zu spüren. Lufthansa-Chef Spohr hält es nach Ablauf des zweiten Quartals für möglich, dass der Gewinn am Ende des Jahres geringer ausfallen wird. Bisher waren rund 2 Milliarden Euro anvisiert, jetzt könnten es 300 Millionen weniger sein, so Spohr. Unter anderem sind die hohen Kerosinpreise der Grund. Wegen der heißen Temperaturen bleibt auch die Waldbrandgefahr in Bayern hoch. Die Regierung von Niederbayern hat für heute und morgen 4 weitere Beobachtungsflüge angeordnet. Der Deutsche Wetterdienst hat stellenweise die höchste Warnstufe ausgerufen. Am Starnberger See ist der Wasserstand so niedrig, dass einige Landstege nicht angefahren werden.
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4: Es wird heute der heißeste Tag der Woche. Wir garen im eigenen Saft bei 36 Grad Spitzentemperatur am Nachmittag. Sucht euch ein schattiges Plätzchen, trinkt viel und behaltet auch den Himmel im Auge, denn ab dem späten Nachmittag müssen wir mit Hitzegewittern rechnen, die zum Teil laut Wetterbericht auch unwetterartig ausfallen können. Also vielleicht auch die losen Dinge draußen auf dem Balkon oder im Garten in Sicherheit bringen. Morgen dann ähnliches Wetter, nur nicht mehr ganz so heiß. Morgen liegen die Temperaturen zwischen 19 Grad in der Früh beim Aufstehen und 32 Grad am Nachmittag. Und auch morgen Abend können wir wieder Hitzegewitter haben.
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5: 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Geblitzt wird gerade in Augsburg in der Roggenstraße und in Augsburg in der Neuburger Straße. Fehlt noch was? Staus und Blitzer könnt ihr uns gerne per WhatsApp zuschicken an die 0821 50 242 26. 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
4: 36 Grad im Schatten. Wisst ihr, was mir dafür ein Lied einfällt?
6: 36 Grad und es wird noch heißer.
4: Ja, genau. Wir schwitzen uns durch den Dienstag. Es ist heute der heißeste Tag der Woche und wir brauchen dringend Abkühlung. Wo wir die schönsten, schattigen und kühlen Plätzchen in Augsburg finden, das verraten wir euch gleich. Ich bin Eva Fischer. Schönen Vormittag.

0: So klingt der Dienstag hier bei Radio Augsburg. Der heißeste Tag heute der Woche. Die Hitzewelle erreicht mit 36 Grad ihren Höhepunkt. Ja, da wird auch Zeit, dass es danach wieder ein bisschen kühler wird, wobei morgen auch noch 32 Grad. Wirklich viel kühler ist das ja nicht, gell? Wir schwitzen uns durch diesen Sommer und wir sind einfach nur noch froh, wenn wir ein schönes, schattiges Plätzchen in Augsburg finden. Roland Stingel hat da ein paar coole Tipps für uns.
1: Heißen Temperaturen würde ich mal sagen, einfach mal cool bleiben. Wo sind denn nun die kühlen Orte in Augsburg und der Region? Wir haben uns mal sagen lassen, im Dom soll es kühle 14 Grad haben.
2: Ja, im Moment schon. Ich vermute, wenn es noch die Mittagszeit kommt, dann wird es in einem Dom auch angenehmer sein als draußen, ne? Wenn die 30, 32 Grad kommen.
3: Sehr angenehm, tatsächlich. Also es ist ein schöner Kontrast, in den Dom zu gehen, jetzt im Vergleich hier draußen in der Hitze zu stehen, ja.
1: Naja, so cool ist es dann doch nicht. Selbst die nette Dame im Dom hat mir gesagt, dass es aktuell etwas wärmer ist im Dom, aber dennoch lohnt sich ein Besuch. Kühler als an der prallen Sonne ist es allemal.
4: 30 Grad.
1: Weiter geht's, suchen wir doch mal die Orte, die cool in Augsburg und der Region sind. Wie wär's mit shoppen gehen?
5: In irgendwelchen Läden, da ist Sommer schön frisch.
1: Stimmt, die City-Galerie lädt da ja gerade dazu ein. Die Räume sind auf jeden Fall runtergekühlt, da macht dann auch das Shoppen bei 36 Grad Spaß. Schatten spenden aber auch die vielen schönen Wälder rund um Augsburg.
5: Also tatsächlich der Auwald ist, finde ich, so der kühlste Ort. Ich habe auch einen Hund und das heißt, für die Hunderunden ist es wichtig, kühle Orte zu suchen und da ist sowohl Wasser als auch Schatten. Deswegen ist das gerade unser Fluchtort, wenn es heiß ist.
6: Wahrscheinlich in der Tiefgarage oder im Fronhof, würde ich sagen.
1: Was immer geht, ist der Sprung ins kühle Nass. Knappe 20 Grad misst aktuell der Lech. Der Autobahn C 21 Grad, der Kruse 23 Grad und der Mantichose 24 Grad.
7: Also ich gehe gern ins Schwimmbad, weil da kann man sich abkühlen, aber auch irgendwie zu Brunnen oder so.
8: Also ich kühle mich auch immer im Schwimmbad. Oder zu Hause, wenn ich ein Eis esse.
9: Also ich gehe super gerne an die Seen außerhalb von Augsburg hin. Da finde ich es eigentlich richtig angenehm. Der Auensee zum Beispiel mag ich richtig gerne.
1: Und zum Schluss noch zwei Geheimtipps.
3: Was auch gut ist, sind Museen. Die sind auch relativ kühl zum Beispiel.
5: Am liebsten im eigenen Haus. Da ist es dann doch noch am kühlsten.
1: Na dann stoßen wir doch mit einem Aperol Spritz, natürlich mit ganz vielen Eiswürfeln an und genießen gemeinsam den heißen Sommer.
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0: Ihr hört Radio Augsburg, einen wunderschönen Dienstagvormittag. Sommerferien und 36 Grad im Schatten, das schreit geradezu nach Baden gehen. Aber in Neuses ist das ja gar nicht so leicht, seit das Titania geschlossen ist. Aber zum Glück hat der Roland da gleich ein paar gute Nachrichten für uns um halb in den Lokalnachrichten. Und es geht bei dir auch noch um Stadttheater.
1: Ja, statt Freilichtbühne am Roten Tor gab es in diesem Jahr ja Open Air im Gaswerk. Und das Staatstheater war mit den Einnahmen jetzt nicht ganz so zufrieden. Dazu gleich mehr bei uns in den Nachrichten.
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1: Ich bin Roland Stingel. Die Schließung der maroden Freilichtbühne am Roten Tor hat das Augsburger Staatstheater in diesem Sommer viel Geld gekostet. Nach dem Umzug der Open-Air-Saison ans Gaswerk wurden nur rund 30% der ursprünglich erwarteten Einnahmen erzielt. Grund dafür sind unter anderem die deutlich kleinere Zuschauertribüne mit rund 1200 statt 2100 Plätzen, günstigere Ticketpreise sowie der Ausfall der geplanten Oper Turandot. Statt der ursprünglich geplanten Einnahmen konnten nur rund 14.000 Tickets verkauft werden. Eine gute Nachricht gibt es dennoch, keine einzige Vorstellung musste wegen schlechten Wetters abgesagt werden. Nach dem Wasserschaden im Erlebnisbad Titania reagiert die Stadt Neuss mit einem Ersatzangebot. Das Hallenbad Steppach bleibt in den Sommerferien ausnahmsweise geöffnet. Dort können unter anderem die Kinderschwimmkurse wie geplant stattfinden. Außerdem gibt es mittwochs, donnerstags und freitags von 14 bis 21 Uhr einen öffentlichen Badebetrieb. Das Titania bleibt nach dem Wasserschaden voraussichtlich noch mehrere Monate geschlossen. Die Lechwerke führen jetzt im August Mäh- und Pflegearbeiten an den Dämmen und Deichen entlang der Wertach durch. Die Maßnahmen dauern voraussichtlich den ganzen Monat lang und betreffen den Flussabschnitt zwischen Staustufen Inningen und Schwabmünchen. Während der Mäharbeiten kann es zu Wegsperrungen kommen. Die Lechwerke bitten Spaziergänger und Radfahrer Abstand zu den Arbeiten einzuhalten. 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
2: Wir schwitzen uns heute nochmal durch diesen Dienstag. Heute wird voraussichtlich der heißeste Tag der Hitzewelle. Es geht rauf bis auf 36 Grad. Und gerade ab dem späten Nachmittag bzw. in den Abendstunden wird es dann auch wieder Hitzegewitter geben. Also behaltet den Himmel heute gut im Auge. Morgen ähnliches Wetter, nur nicht mehr ganz so heiß. Auch morgen wieder viel Sonnenschein. Temperaturen zwischen 19 und 32 Grad und am Abend auch wieder ein hohes Gewitterrisiko.
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3: 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Geblitzt wird gerade in Augsburg in der Roggenstraße und in Augsburg in der Neuburger Straße. Fehlt noch was? Staus und Blitzer könnt ihr uns gerne per WhatsApp zuschicken an die 0821 50 242 26. Alle Blitzer findet ihr auf radioaugsburg.de.
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2: Das Polizeipräsidium Schwaben-Nord hat Verstärkung auf drei Rädern gekriegt. Mehr dazu erfahrt ihr gleich bei uns in der guten Nachricht des Tages. Ich bin Eva Fischer. Ich wünsche euch einen schönen Vormittag.

0: Das ist Radio Augsburg bei der Arbeit. Ich wünsche euch einen schönen Dienstagvormittag.
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0: Das Polizeipräsidium Schwaben-Nord hat seit kurzem Verstärkung. Es ist die erste Polizei mit einer eigenen Polizeiape in Bayern. Und das Dreirad heißt ab sofort Guschtl. Über den Namen konnten wir alle, also wir Menschen, per WhatsApp und Instagram abstimmen. Und mit mehr als 1300 Stimmen hat sich eben Guschtl deutlich gegen die weiteren Vorschläge Luigi, Lika und Lotta durchgesetzt. Die Ape stammt aus einer Werkstatt in Kissing und sie ist mit einer professionellen Kaffeemaschine ausgestattet. Fragt sich jetzt natürlich, warum braucht die Polizei eine eigene Ape mit professioneller Kaffeemaschine? Nicht, weil die Beamten so viel Kaffee bei der Arbeit trinken. Nein, nein, diese Ape wird bei Veranstaltungen als mobile Begegnungsstätte dienen. Und hier sollten wir Bürger mit den Polizisten ins Gespräch kommen. Und zwar heißt das Ganze Coffee with a Cop. Das heißt, wir können gemütlichen Kaffeeplausch dann mit Polizisten machen. Nach ihrem ersten Einsatz in Nördlingen ist Guschtl am 24. Oktober auch beim Tag der Retter in Friedberg zu sehen, wenn ihr Lust auf einen guten Kaffee mit den Cops habt.
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1: Ich bin Roland Stingel. Seit der Eröffnung des neuen Süchtigentreffs im Forum St. Johannes Anfang Juli berichten Anwohner in Augsburg-Oberhausen von offenem Drogenkonsum, herumliegenden Spritzen und Menschen unter Drogeneinfluss. Die Stadt betont, Polizei und Ordnungsdienst seien täglich vor Ort. Man wolle die Hinweise der Anwohner weiter prüfen. Nach dem Wasserschaden im Erlebnisbad Titania reagiert die Stadt Neusses mit einem Ersatzangebot. Das Hallenbad Steppach bleibt in den Sommerferien ausnahmsweise geöffnet. Dort können unter anderem die Kinderschwimmkurse wie geplant stattfinden. Und damit zu weiteren Meldungen aus Bayern, Deutschland und der Welt.
2: Ich bin Oliver Urbanke. Der neue Unionsfraktionschef Frei hat klargestellt, dass er keine Spielräume sieht, die Rentenreform doch noch zu ändern. Bei NTV sagte er:
3: Ich glaube ehrlicherweise nicht, dass uns bei noch mehr Diskutieren und Nachdenken etwas Besseres einfällt, als es den Experten gelungen ist. Ich halte den Vorschlag für sehr, sehr überzeugend.
2: Im Kern geht es um die Frage, ob es auch künftig noch möglich sein wird, nach 45 Jahren abschlagsfrei in Rente gehen zu können. In den Bundesländern wächst der Widerstand, die Regelung abzuschaffen. Menschen im Job haben vergangenes Jahr so viele Medikamente verschrieben bekommen wie nie zuvor. Das zeigt eine Auswertung der Techniker-Krankenkasse. Die 6,2 Millionen Erwerbstätigen haben demnach Rezepte für mehr als 34 Millionen Arzneimittel eingelöst. Die meisten davon für Herz-Kreislauf-Medikamente, gefolgt von Magen-Darm, Sodbrennen und Antidepressiva. Nur gut jeder zweite Zug im Fernverkehr war pünktlich. Das ist die Bilanz der Bahn für den Juli. Knapp 53% der Fahrgäste kamen pünktlich oder mit weniger als 15 Minuten Verspätung am Ziel an. Die Bahn führt das zum einen auf die weiterhin großen Probleme in der Infrastruktur, zum Beispiel das marode Schienennetz, zurück. Außerdem hätten wegen der großen Hitze im Juni und Juli Instandhaltungsarbeiten verschoben werden müssen. Leichtes Aufatmen bei der griechischen Feuerwehr. Mehrere Brände westlich der Hauptstadt Athen sind unter Kontrolle. Endgültige Entwarnung gibt's aber noch nicht, weil besonders die heißen Mittagsstunden die Feuer wieder entfachen können. Im Laufe des Tages sollen bis zu 30 Löschhubschrauber und Flugzeuge zum Einsatz kommen. Weil weniger Bier getrunken wird, müssen auch immer mehr Brauereien schließen. Im vergangenen Jahr nahmen 53 Brauereien für immer Sudkessel und Maischepfanne außer Betrieb und schlossen ihre Pforten. Aktuell gibt es noch 1415 Brauereien, teilte das Statistische Bundesamt mit. Die meisten davon in Bayern, Baden-Württemberg und Nordrhein-Westfalen.
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4: Es wird heute der heißeste Tag der Woche. Wir garen im eigenen Saft bei 36 Grad Spitzentemperatur am Nachmittag. Sucht euch ein schattiges Plätzchen, trinkt viel und behaltet auch den Himmel im Auge, denn ab dem späten Nachmittag müssen wir mit Hitzegewittern rechnen, die zum Teil laut Wetterbericht auch unwetterartig ausfallen können. Also vielleicht auch die losen Dinge draußen auf dem Balkon oder im Garten in Sicherheit bringen. Morgen dann ähnliches Wetter, nur nicht mehr ganz so heiß. Morgen liegen die Temperaturen zwischen 19 Grad in der Früh beim Aufstehen und 32 Grad am Nachmittag. Und auch morgen Abend können wir wieder Hitzegewitter haben.
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5: 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Geblitzt wird gerade in Stadtbergen in der Leitershofer Straße und in Augsburg in der Neuburger Straße. Fehlt noch was? Staus und Blitzer könnt ihr uns gerne per WhatsApp zuschicken an die 0821 50 242 26. Alle Blitzer findet ihr auf radioaugsburg.de.
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2: Fast jeder dritte Augsburger ist in einem Sportverein. Gut 92.000. Das sind dreimal mehr als noch vor 20 Jahren. Deutlich die meisten Sportvereinsmitglieder spielen, tada, Fußball. Wer hätte das gedacht? Über 34.500. Danach kommen, das ist tatsächlich, finde ich, eine Überraschung, Turner. Fast 16.000 gibt es. Die hohe Zahl geht, glaube ich, hauptsächlich auf das Kinderturnen zurück. Dann folgt Tennis und Klettern mit je ungefähr 4.500 Mitgliedern. Neben diesen häufigen Sportarten gibt es noch in Augsburg ganz außergewöhnliche Sportarten und Sportabteilungen wie Skibob. Skibobs, das sind diese Dreiräder mit Skien statt Rädern. Rasen, Kraftsport und Tauziehen ist auch eine Abteilung in einem Sportverein oder Floorball, einer Variante von Hockey. Florian Martini ist Basketballtrainer beim TSV Schwaben Augsburg und erklärt, warum Vereinssport besser ist, als einfach ins Fitnessstudio zu gehen.
3: Gerade bei den Kindern glaube ich, dass dieses Persönlichkeitsentwicklung, Teamgeist, auch die soziale Teilhabe eigentlich in solchen Netzwerken ganz was Wichtiges ist, im Gegensatz zu diesen Einzel-Freizeitangeboten, sage ich jetzt mal. Viele sagen zwar, das ist altmodisch, aber ich glaube, dass dieses Vereinsleben eine Renaissance erlebt.
2: Steigende Mitgliederzahlen bei den Augsburger Sportvereinen lassen es vermuten.
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Das ist Radio Augsburg heute am Dienstag und wir blicken gleich in den Nachrichten nach Asbach-Beumenheim. Da ist ein junger Mann so geschlagen worden, dass er bewusstlos ins Krankenhaus eingeliefert werden musste. Dazu gleich mehr bei uns in den Nachrichten.

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1: Ich bin Roland Stingel. In einer Asylunterkunft in Augsburg-Hornstetten sind zwei Männer im Alter von 39 und 54 Jahren getötet worden. Laut Polizei nahmen Einsatzkräfte noch vor Ort einen 29-jährigen Tatverdächtigen fest. Die Kriminalpolizei Augsburg hat die Ermittlungen zu den Hintergründen übernommen. Die Suche nach möglichen Spuren im Umfeld des Tatorts dauert weiter an. Nach Angaben der Polizei sind wegen der laufenden Ermittlungen derzeit keine weiteren Informationen möglich. Seit der Eröffnung des neuen Süchtigentreffs im Forum St. Johannes Anfang Juli berichten Anwohner in Augsburg-Oberhausen von offenem Drogenkonsum, herumliegenden Spritzen und Menschen unter Drogeneinfluss. Laut Augsburger Allgemeinen begleitet eine Familie ihre Kinder inzwischen täglich zur Schule und lässt sie nicht mehr allein draußen spielen. Die Stadt betont, Polizei und Ordnungsdienst seien täglich vor Ort. Ordnungsreferent Frank Pinsch verweist darauf, dass es Probleme im öffentlichen Raum bereits vor der Eröffnung gegeben habe. Gleichzeitig kündigt die Stadt an, die Hinweise der Anwohner weiter zu prüfen. In Asbach-Beumenheim ist ein 28-Jähriger am Sportplatz in der Bahnhofstraße von mehreren Jugendlichen angegriffen und schwer verletzt worden. Nach einem Streit schlug ihm ein 15-Jähriger ins Gesicht. Als der Mann zu Boden ging, trat ihn ein 20-Jähriger gegen den Oberkörper. Der Verletzte musste bewusstlos ins Krankenhaus gebracht werden. Zwei Tatverdächtige konnten inzwischen ermittelt werden. Nach dem dritten wird noch gefahndet. Die Polizei bittet um Hinweise. Zum Schutz der Igel gilt in Augsburg ab sofort ein nächtliches Fahrverbot für Mähroboter. Die Geräte dürfen künftig von einer halben Stunde vor Sonnenuntergang bis eine halbe Stunde nach Sonnenaufgang nicht mehr eingesetzt werden, auch nicht auf Privatgrundstücken. Hintergrund ist der Schutz der nachtaktiven Tiere. Igel rollen sich bei Gefahr zusammen und können den scharfen Messern der Mähroboter nicht entkommen. Verstöße können mit einem Bußgeld von bis zu 50.000 Euro geahndet werden. Unter bestimmten Voraussetzungen sind Ausnahmen auf Antrag möglich. 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
2: 36 Grad heute Nachmittag in Augsburg. Das ist der Höhepunkt der aktuellen Hitzewelle. Und dazu gibt's heute am späten Nachmittag bzw. am Abend dann auch Gewitter, die zum Teil auch echt heftig ausfallen können. Das heißt, behaltet den Himmel im Auge und sucht euch, wenn es losgeht, rechtzeitig einen Unterschlupf. Diese Gewitter bringen dann langsam Abkühlung. Morgen bleibt's immer noch heiß mit 19 bis 32 Grad. Aber auch morgen am Abend gibt's dann wieder Gewitter und am Donnerstag haben wir dann zum ersten Mal Temperaturen knapp unter der 30-Grad-Grenze.
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3: 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Geblitzt wird gerade in Stadtbergen in der Leitershofer Straße und in Augsburg in der Neuburger Straße. Fehlt noch was? Staus und Blitzer könnt ihr uns gerne per WhatsApp zuschicken an die 0821 50 242 26. Alle Blitzer findet ihr auf radioaugsburg.de.
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1: So langsam bekommt man das Gefühl, die Hitze bei uns in Augsburg und der Region wird das neue Normal. Auch heute wird es nochmal unerträglich heiß und auch morgen das Thermometer über 30 Grad. Die Hitze hält an und das Ende der Hitzewelle ist jetzt auch irgendwie kürzer als gedacht. Das sind nur 2 Tage und danach geht das Thermometer wieder hoch. Wir haben heute Morgen nach kühlen Orten in Augsburg geschaut. Vielleicht geht ihr heute noch auf den Rathausplatz. Da steht noch ein großer Schlauch, der Wassernebel sprüht. Oder ihr geht in die Kirche, da ist es auch immer angenehm kühl, oder in eines der Augsburger Freibäder oder in den Proviantbach oder an den Kuhsee oder den Ilsesee. Egal, wo ihr heute diesen heißen Tag verbringt, trinkt genug und passt auf euch auf und dann hören wir uns morgen früh wieder. Ich bin David Kempin, bis dann.
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3: Ich liebe den Sommer in Augsburg, weil ich da sehr gerne an der Wertach spazieren gehe.

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1: Ich bin Roland Stingel. Zum Schutz der Igel gilt in Augsburg ab sofort ein nächtliches Fahrverbot für Mähroboter. Die Geräte dürfen künftig von einer halben Stunde vor Sonnenuntergang bis eine halbe Stunde nach Sonnenaufgang nicht mehr eingesetzt werden, auch nicht auf Privatgrundstücken. Verstöße können mit einem Bußgeld von bis zu 50.000 Euro geahndet werden. Die Sommerferien haben gerade erst begonnen, dennoch ruft der Autoclub ACE alle Eltern in Augsburg und der Region dazu auf, den Schulweg schon jetzt in den Ferien mit ihnen zu üben. Und damit zu weiteren Nachrichten aus Bayern, Deutschland und der Welt.
2: Ich bin Oliver Urbanke. Die Bundesregierung bereitet sich offenbar auf eine mögliche Wiedereinführung der Wehrpflicht vor, inklusive Zivildienst. Unionsfraktionschef Frei findet das sehr klug und richtig. Das Bundesfamilienministerium treffe bereits Vorkehrungen für einen neuen Zivildienst, sagt er bei RTL NTV. In der Wehrdienstdebatte selbst gäbe es keinen neuen Stand so frei. Bislang ist der Wehrdienst freiwillig, kann bei zu wenig Freiwilligen aber zur Pflicht werden. Hitze und wenig Regen. Die Trockenheit in Bayerns Böden nimmt weiter zu. 84% der oberflächennahen Grundwassermessstellen und Quellen sowie der Großteil der Messstellen im tieferen Grundwasser zeigen derzeit niedrige Verhältnisse an. Das Landesamt für Umwelt spricht von einer deutlich angespannten Situation. Erwerbstätige haben im vergangenen Jahr so viele Arzneimittel verschrieben bekommen wie noch nie. Insgesamt rund 34 Millionen. Das zeigt eine Auswertung der Techniker-Krankenkasse. Fiona Reinhardt berichtet.
3: Am häufigsten wurden Herz-Kreislauf-Medikamente verordnet, wie zum Beispiel Blutdrucksenker. Laut der Techniker-Krankenkasse steigen hier die verordneten Dosen schon seit 25 Jahren kontinuierlich an. Insgesamt wurden im vergangenen Jahr laut der Auswertung mehr als 2000 Tagesdosen abgerechnet. Das sind rund 2,6% mehr als im Vorjahr.
2: Die Linke lehnt schnelle Gesetzesverschärfungen nach dem islamistischen Terroranschlag am Rande des CSD in Berlin ab. Vorher müsse man prüfen, warum die vorhandenen rechtlichen Möglichkeiten nicht ausgeschöpft worden seien, sagte die Vize-Fraktionsvorsitzende Bünger im ZDF. Vor allem stelle sich hier die Frage, warum ein Islamist, den die Behörden als Hochrisikofall eingestuft hatten, nicht engmaschiger überwacht worden sei. Eine unkontrollierte Zuwanderung macht viele EU-Regierungen nervös, jüngst gesehen, als Zehntausende versucht haben, von Marokko über Ceuta in die EU zu gelangen. Aktuelle Zahlen zeigen, dass die schärferen Maßnahmen in der Migrationspolitik wirken können. Im Juli wurden etwa 4.300 Asylanträge registriert, berichtet die Bild. Im Jahresvergleich ist das etwa die Hälfte.
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4: Augsburg wird heute Nachmittag regelrecht zur Sauna. Auf 36 Grad klettern die Temperaturen. Das ist dann auch der Höhepunkt der aktuellen Hitzewelle. Bei viel Sonnenschein brauen sich am Nachmittag dann aber auch immer dickere Wolken zusammen, die am Abend Gewitter und zum Teil auch richtige Unwetter mit sich bringen können. Warnt der Deutsche Wetterdienst. Deshalb behaltet den Himmel im Auge und schaut, dass ihr lose Dinge im Garten oder auf dem Balkon in Sicherheit bringt. Auch morgen dann wieder heiß, aber zum Glück nicht mehr ganz so heiß wie heute. 19 Grad in der Früh beim Aufstehen, aber 32 dann unter Anführungszeichen nur noch am Nachmittag. Und am Donnerstag, da bleiben die Temperaturen dann erstmals unter der 30-Grad-Grenze. Da geht's nur noch auf 29 Grad rauf.
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5: 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Geblitzt wird gerade in Augsburg in der Eindlinger Straße und in Friedberg in der Römerstraße. Fehlt noch was? Staus und Blitzer könnt ihr uns gerne per WhatsApp zuschicken an die 0821 50 242 26. Alle Blitzer findet ihr auf radioaugsburg.de.
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Das ist Radio Augsburg heute am Dienstag und wir blicken gleich in den Nachrichten nach Asbach-Beumenheim. Da ist ein junger Mann so geschlagen worden, dass er bewusstlos ins Krankenhaus eingeliefert werden musste. Dazu gleich mehr bei uns in den Nachrichten.

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1: Ich bin Roland Stingel. In einer Asylunterkunft in Augsburg-Hornstetten sind zwei Männer im Alter von 39 und 54 Jahren getötet worden. Laut Polizei nahmen Einsatzkräfte noch vor Ort einen 29-jährigen Tatverdächtigen fest. Die Kriminalpolizei Augsburg hat die Ermittlungen zu den Hintergründen übernommen. Die Suche nach möglichen Spuren im Umfeld des Tatorts dauert weiter an. Nach Angaben der Polizei sind wegen der laufenden Ermittlungen derzeit keine weiteren Informationen möglich. Seit der Eröffnung des neuen Süchtigentreffs im Forum St. Johannes Anfang Juli berichten Anwohner in Augsburg-Oberhausen von offenem Drogenkonsum, herumliegenden Spritzen und Menschen unter Drogeneinfluss. Laut Augsburger Allgemeinen begleitet eine Familie ihre Kinder inzwischen täglich zur Schule und lässt sie nicht mehr allein draußen spielen. Die Stadt betont, Polizei und Ordnungsdienst seien täglich vor Ort. Ordnungsreferent Frank Pinsch verweist darauf, dass es Probleme im öffentlichen Raum bereits vor der Eröffnung gegeben habe. Gleichzeitig kündigt die Stadt an, die Hinweise der Anwohner weiter zu prüfen. In Asbach-Beumenheim ist ein 28-Jähriger am Sportplatz in der Bahnhofstraße von mehreren Jugendlichen angegriffen und schwer verletzt worden. Nach einem Streit schlug ihm ein 15-Jähriger ins Gesicht. Als der Mann zu Boden ging, trat ihn ein 20-Jähriger gegen den Oberkörper. Der Verletzte musste bewusstlos ins Krankenhaus gebracht werden. Zwei Tatverdächtige konnten inzwischen ermittelt werden. Nach dem dritten wird noch gefahndet. Die Polizei bittet um Hinweise. Zum Schutz der Igel gilt in Augsburg ab sofort ein nächtliches Fahrverbot für Mähroboter. Die Geräte dürfen künftig von einer halben Stunde vor Sonnenuntergang bis eine halbe Stunde nach Sonnenaufgang nicht mehr eingesetzt werden, auch nicht auf Privatgrundstücken. Hintergrund ist der Schutz der nachtaktiven Tiere. Igel rollen sich bei Gefahr zusammen und können den scharfen Messern der Mähroboter nicht entkommen. Verstöße können mit einem Bußgeld von bis zu 50.000 Euro geahndet werden. Unter bestimmten Voraussetzungen sind Ausnahmen auf Antrag möglich. 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
2: 36 Grad heute Nachmittag in Augsburg. Das ist der Höhepunkt der aktuellen Hitzewelle. Und dazu gibt's heute am späten Nachmittag bzw. am Abend dann auch Gewitter, die zum Teil auch echt heftig ausfallen können. Das heißt, behaltet den Himmel im Auge und sucht euch, wenn es losgeht, rechtzeitig einen Unterschlupf. Diese Gewitter bringen dann langsam Abkühlung. Morgen bleibt's immer noch heiß mit 19 bis 32 Grad. Aber auch morgen am Abend gibt's dann wieder Gewitter und am Donnerstag haben wir dann zum ersten Mal Temperaturen knapp unter der 30-Grad-Grenze.
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3: 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Geblitzt wird gerade in Augsburg in der Eindlinger Straße und in Friedberg in der Römerstraße. Fehlt noch was? Staus und Blitzer könnt ihr uns gerne per WhatsApp zuschicken an die 0821 50 242 26. Alle Blitzer findet ihr auf radioaugsburg.de.
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1: Ich bin Roland Stingel. Die Finanzlage der Stadt Augsburg spitzt sich zu. Oberbürgermeister Florian Freund spricht von einer ernsten Situation und warnt, ein ausgeglichener Haushalt sei nicht sicher. Wegen steigender Ausgaben, unter anderem für die Bezirksumlage, könnte ein Sparkurs nötig werden. In Asbach-Beumenheim ist ein 28-Jähriger am Sportplatz in der Bahnhofstraße von mehreren Jugendlichen angegriffen und dabei schwer verletzt worden. Nach einem Streit schlug ihm ein 15-Jähriger ins Gesicht. Der Verletzte musste bewusstlos ins Krankenhaus gebracht werden. Und damit zu weiteren Meldungen aus Bayern, Deutschland und der Welt.
2: Ich bin Oliver Urbanke. KI-Anwendungen sind in unserem Alltag immer relevanter. Ein neues Forschungszentrum in Bayern soll jetzt zum einen herausfinden, was mit künstlicher Intelligenz alles möglich ist und gleichzeitig der Frage nachgehen, was davon gesellschaftlich verantwortbar ist. Ziel des neuen AI Responsibility Center an der Uni Bayreuth sei es, vor allem KI-Programme weiterzuentwickeln, die zum Gemeinwohl beitragen können. Die Hitze bremst auch die Bahn aus und war ein Grund dafür, dass im Juli erneut nur etwas mehr als die Hälfte der Fernzüge ohne größere Verzögerung am Ziel angekommen sind, heißt es von der Bahn. Mit rund 53% bleibt die Quote im Vergleich zum Juni damit unverändert. Nicht nur die Hitze, auch immer wieder Anlagenstörungen und viele Baustellen machen der Bahn zu schaffen. Erwerbstätige haben im vergangenen Jahr so viele Arzneimittel verschrieben bekommen wie noch nie. Insgesamt rund 34 Millionen. Das zeigt eine Auswertung der Technikerkrankenkasse. Am häufigsten wurden demnach Herz-Kreislauf-Medikamente verordnet, wie zum Beispiel Blutdrucksenker. Laut der Krankenkasse steigen hier die verordneten Dosen schon seit 25 Jahren kontinuierlich an. Es gibt positive Meldungen aus Griechenland. Die Brände westlich von Athen sind weitgehend unter Kontrolle. Das Wetter hat sich beruhigt, sodass wieder umfangreich gelöscht werden konnte. Alexia Angelopoulou berichtet.
3: Die Erleichterung ist groß, auch wenn die Gefahr längst noch nicht gebannt ist. Quasi über Nacht hat die Feuerwehr diese riesige Fläche unter Kontrolle gebracht, die zuvor Dörfer und Ortschaften gefährdete. Jetzt geht es darum, die Glutnester, die es immer noch gibt, mit Wasser zu durchtränken. Dann ist diese Katastrophe hoffentlich endlich vorbei.
2: In Deutschland wird weniger Bier getrunken und das bekommen erwartbar vor allem die Brauereien zu spüren. Im vergangenen Jahr haben rund 50 Brauereien den Betrieb eingestellt. Damit gibt es in Deutschland noch rund 1.400 von ihnen. Zwar steigt in den letzten Jahren die Nachfrage nach alkoholfreiem Bier, das kann aber den Mengenverlust beim herkömmlichen Bier nicht ausgleichen.
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4: Augsburg wird heute Nachmittag regelrecht zur Sauna. Auf 36 Grad klettern die Temperaturen. Das ist dann auch der Höhepunkt der aktuellen Hitzewelle. Bei viel Sonnenschein brauen sich am Nachmittag dann aber auch immer dickere Wolken zusammen, die am Abend Gewitter und zum Teil auch richtige Unwetter mit sich bringen können. Warnt der Deutsche Wetterdienst. Deshalb behaltet den Himmel im Auge und schaut, dass ihr lose Dinge im Garten oder auf dem Balkon in Sicherheit bringt. Auch morgen dann wieder heiß, aber zum Glück nicht mehr ganz so heiß wie heute. 19 Grad in der Früh beim Aufstehen, aber 32 dann unter Anführungszeichen nur noch am Nachmittag. Und am Donnerstag, da bleiben die Temperaturen dann erstmals unter der 30-Grad-Grenze. Da geht's nur noch auf 29 Grad rauf.
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5: 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Geblitzt wird gerade in Augsburg in der Neuburger Straße und in Augsburg in der Aindlinger Straße. Fehlt noch was? Staus und Blitzer könnt ihr uns gerne per WhatsApp zuschicken an die 0821 50 242 26. Alle Blitzer findet ihr auf radioaugsburg.de.
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Das ist Radio Augsburg am Dienstag. Einen schönen Nachmittag und es gibt wieder gute Nachrichten für alle Augsburger und für alle, die in Augsburg zu Besuch sind. Wir bekommen eine Abkühlung auf dem Rathausplatz. Auch dieser Wasserschlauch, der schon seit einigen Tagen für ganz viel Abkühlung sorgt, wird heute auch wieder uns bespaßen und mit ganz viel Wasser dafür sorgen, dass wir abgekühlt werden. Dazu auch gleich mehr bei uns in den Nachrichten in wenigen Minuten.

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1: Ich bin Roland Stingel. Abkühlung in Augsburg aufgrund der heißen Temperaturen gibt es wie schon in den letzten Tagen eine Abkühlung für uns. Auf dem Rathausplatz wird die Berufsfeuerwehr wieder einen großen Schlauch auslegen und für Sprühnebel sorgen. Gerade bei diesen Temperaturen kommt diese Abkühlung sehr gut an. Der Deutsche Wetterdienst warnt auch heute wieder vor sehr heißen Temperaturen. Bis zu 36 Grad könnten es durchaus wieder werden. Die Sommerferien haben gerade erst begonnen, dennoch ruft der Autoclub ACE alle Eltern in Augsburg und der Region dazu auf, den Schulweg schon jetzt in den Ferien immer wieder zu üben. Eva Fischer berichtet.
2: Gerade für Schulanfänger ist das Üben des Schulwegs unerlässlich. Dabei mahnt der ACE, der kürzeste Schulweg sei nicht immer der sicherste. Das klassische Elterntaxi sieht der Autoclub sehr kritisch und rät: Sollten Eltern aufgrund eines sehr langen Schulwegs gezwungen sein, ihre Kinder mit dem Auto zu bringen, dann sollten sie die Kinder möglichst nicht bis direkt vors Schultor fahren, sondern sie 200 bis 500 Meter davor an einer sicheren Stelle aussteigen lassen.
1: Vielen Dank, Eva. Die Lechwerke führen jetzt im August Mäh- und Pflegearbeiten an den Dämmen und Deichen entlang der Wörthach durch. Die Maßnahmen dauern voraussichtlich den ganzen Monat lang und betreffen den Flussabschnitt zwischen den Staustufen Inningen und Schwabmünchen. Während der Mäharbeiten kann es zu Wegsperrungen kommen. Die Lechwerke bitten Spaziergänger und Radfahrer, Abstand zu den Arbeiten einzuhalten. 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
2: 36 Grad heute Nachmittag in Augsburg. Das ist der Höhepunkt der aktuellen Hitzewelle. Und dazu gibt's heute am späten Nachmittag bzw. am Abend dann auch Gewitter, die zum Teil auch echt heftig ausfallen können. Das heißt, behaltet den Himmel im Auge und sucht euch, wenn's losgeht, rechtzeitig einen Unterschlupf. Diese Gewitter bringen dann langsam Abkühlung. Morgen bleibt's immer noch heiß mit 19 bis 32 Grad. Aber auch morgen am Abend gibt's dann wieder Gewitter und am Donnerstag haben wir dann zum ersten Mal Temperaturen knapp unter der 30-Grad-Grenze.
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3: 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Geblitzt wird gerade in Augsburg in der Neuburger Straße und in Augsburg in der Aindlinger Straße. Fehlt noch was? Staus und Blitzer könnt ihr uns gerne per WhatsApp zuschicken an die 0821 50 242 26. Alle Blitzer findet ihr auf radioaugsburg.de.
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1: Ich bin Roland Stingel. Zum Schutz der Igel gilt in Augsburg ab sofort ein nächtliches Fahrverbot für Mähroboter. Die Geräte dürfen künftig von einer halben Stunde vor Sonnenuntergang bis eine halbe Stunde nach Sonnenaufgang nicht mehr eingesetzt werden, auch nicht auf Privatgrundstücken. Verstöße können mit einem Bußgeld von bis zu 50.000 Euro geahndet werden. Die Sommerferien haben gerade erst begonnen, dennoch ruft der Autoclub ACE alle Eltern in Augsburg und der Region dazu auf, den Schulweg schon jetzt in den Ferien mit ihnen zu üben. Und damit zu weiteren Nachrichten aus Bayern, Deutschland und der Welt.
2: Ich bin Oliver Urbanke. Mit dem Aus der Wehrpflicht 2011 gibt es faktisch auch keinen Zivildienst mehr. Jetzt trifft das Familienministerium Vorkehrungen für den Fall, dass sich die Lage ändert und eine mögliche Wehrpflicht zurückkommt. Ursula Winkler berichtet.
3: Wer früher den Wehrdienst aus Gewissensgründen verweigert hat, musste stattdessen Zivildienst machen. Sollte die Bundeswehr nicht genug freiwillige Rekruten finden, könnte es wieder eine Wehrpflicht geben. Und dann braucht es auch einen entsprechenden Ersatzdienst für die Verweigerer. Die Basis dafür will das Ministerium schon mal schaffen und nach dem Sommer die Pläne offiziell vorstellen.
2: Das Bundeskartellamt geht gegen hohe Spritpreise vor. Die Behörde hat ein Verfahren gegen alle Raffineriebetreiber eröffnet, um zu prüfen, ob die Preise gerechtfertigt sind. Kartellamtspräsident Mund sagt, die ersten Mineralölkonzerne hätten bereits geantwortet. Zwei Konzerne waren gerichtlich gegen die Auskunftspflicht vorgegangen. Damit sind sie vorerst aber gescheitert. Der Energieverbrauch in Deutschland ist im ersten Halbjahr laut einer ersten Prognose gesunken. Hauptgründe für den knapp 2% geringeren Verbrauch sind demnach die unverändert schwache Konjunktur und der Anstieg der Energiepreise. Besonders der Verbrauch von Mineralöl ist im ersten Halbjahr gesunken. Künstliche Intelligenz gewinnt immer mehr an Einfluss. Ein neues Forschungszentrum in Bayern an der Uni Bayreuth soll ausloten, was auf dem Feld der KI technisch möglich ist und was gesellschaftlich verantwortbar ist. Ziel der neuen Forschungseinrichtung sei es, die Entwicklung gemeinwohlorientierter KI voranzutreiben. Bei den Schwimmeuropameisterschaften in Paris hat Florian Wellbrock die Goldmedaille im Freiwasserschwimmen geholt. Der 28-Jährige war über die 10 Kilometer in der Seine der Schnellste. Wellbrock verwies den Ungar damit Bethlehem und seinen deutschen Teamkollegen Oliver Klemert auf die Plätze 2 und 3.
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4: Augsburg wird heute Nachmittag regelrecht zur Sauna. Auf 36 Grad klettern die Temperaturen. Das ist dann auch der Höhepunkt der aktuellen Hitzewelle. Bei viel Sonnenschein brauen sich am Nachmittag dann aber auch immer dickere Wolken zusammen, die am Abend Gewitter und zum Teil auch richtige Unwetter mit sich bringen können. Warnt der Deutsche Wetterdienst. Deshalb behaltet den Himmel im Auge und schaut, dass ihr lose Dinge im Garten oder auf dem Balkon in Sicherheit bringt. Auch morgen dann wieder heiß, aber zum Glück nicht mehr ganz so heiß wie heute. 19 Grad in der Früh beim Aufstehen, aber 32 dann unter Anführungszeichen nur noch am Nachmittag. Und am Donnerstag, da bleiben die Temperaturen dann erstmals unter der 30-Grad-Grenze. Da geht's nur noch auf 29 Grad rauf.
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5: 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Geblitzt wird gerade in Augsburg in der Neuburger Straße und in Stadtbergen in der Leitershofer Straße. Fehlt noch was? Staus und Blitzer könnt ihr uns gerne per WhatsApp zuschicken an die 0821 50 242 26. Alle Blitzer findet ihr auf radioaugsburg.de.
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1: Da kommen wir echt in Teufelsküche. 2 Kilometer nördlich von Obergünzburg ist die sogenannte Teufelsküche. Doch hier geht es nicht um irgendwelche Schwierigkeiten wie im Sprichwort. Die Teufelsküche ist eher wie ein riesiger, natürlicher Spielplatz. Pia Hoffmann berichtet.
2: Genauer gesagt handelt es sich um ein kleines Waldgebiet, in dem haushohe Felsbrocken kreuz und quer übereinander liegen. Dieser Ort wirkt magisch und steckt voller Abenteuer. Den Weg zu dem einzigartigen Naturhighlight beginnen wir an einem kleinen Parkplatz mit einem hölzernen Wasserrad. Ein schmaler Pfad geht in einen breiten Forstweg über, ideal für gemeinsame Spaziergänge. Bereits nach 15 Minuten türmen sich die riesigen Felsbrocken vor uns auf. Darauf wachsen hohe Bäume, Moos und andere wilde Pflanzen. Es sieht hier wirklich aus wie in einem Märchenbuch. Doch dieses Spektakel wirkt nicht nur magisch, es ist genauso. Hier sehen wir nämlich deutlich, welche mächtige Kraft in der Natur steckt. Die Teufelsküche ist nach der Eiszeit entstanden, als riesige Felsblöcke von der Steilwand abgebrochen und ins Günstal runtergerutscht sind. Dadurch sind kleine Spalten und enge Durchgänge entstanden. Sie laden uns zum Klettern, Rennen und Erkunden ein. Übrigens, den Namen verdankt die Teufelsküche einer Legende. Vor vielen hundert Jahren soll hier eine Familie gelebt haben, die ihr Essen in der Felsenküche zubereitete. Kurz vor ihrem Tod, als sie von blauen Kirschen vergiftet wurden, verfluchte der Vater diesen Ort. Aber wie gesagt, keine Sorge. Trotz dieser mystischen Erscheinung ist es hier völlig friedlich. Der perfekte Spot fürs Fotografieren, Picknicken und Verzaubern lassen. Die Teufelsküche bei Obergünzburg bietet Spaß und Abwechslung für die ganze Familie.
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Das ist Radio Augsburg am Dienstag. Einen schönen Nachmittag und es gibt wieder gute Nachrichten für alle Augsburger und für alle, die in Augsburg zu Besuch sind. Wir bekommen eine Abkühlung auf dem Rathausplatz. Auch dieser Wasserschlauch, der schon seit einigen Tagen für ganz viel Abkühlung sorgt, wird heute auch wieder uns bespaßen und mit ganz viel Wasser dafür sorgen, dass wir abgekühlt werden. Dazu auch gleich mehr bei uns in den Nachrichten in wenigen Minuten.

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1: Ich bin Roland Stingel. Abkühlung in Augsburg aufgrund der heißen Temperaturen gibt es wie schon in den letzten Tagen eine Abkühlung für uns. Auf dem Rathausplatz wird die Berufsfeuerwehr wieder einen großen Schlauch auslegen und für Sprühnebel sorgen. Gerade bei diesen Temperaturen kommt diese Abkühlung sehr gut an. Der Deutsche Wetterdienst warnt auch heute wieder vor sehr heißen Temperaturen. Bis zu 36 Grad könnten es durchaus wieder werden. Die Sommerferien haben gerade erst begonnen, dennoch ruft der Autoclub ACE alle Eltern in Augsburg und der Region dazu auf, den Schulweg schon jetzt in den Ferien immer wieder zu üben. Eva Fischer berichtet.
2: Gerade für Schulanfänger ist das Üben des Schulwegs unerlässlich. Dabei mahnt der ACE, der kürzeste Schulweg sei nicht immer der sicherste. Das klassische Elterntaxi sieht der Autoclub sehr kritisch und rät: Sollten Eltern aufgrund eines sehr langen Schulwegs gezwungen sein, ihre Kinder mit dem Auto zu bringen, dann sollten sie die Kinder möglichst nicht bis direkt vors Schultor fahren, sondern sie 200 bis 500 Meter davor an einer sicheren Stelle aussteigen lassen.
1: Vielen Dank, Eva. Die Lechwerke führen jetzt im August Mäh- und Pflegearbeiten an den Dämmen und Deichen entlang der Wörthach durch. Die Maßnahmen dauern voraussichtlich den ganzen Monat lang und betreffen den Flussabschnitt zwischen den Staustufen Inningen und Schwabmünchen. Während der Mäharbeiten kann es zu Wegsperrungen kommen. Die Lechwerke bitten Spaziergänger und Radfahrer, Abstand zu den Arbeiten einzuhalten. 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
2: 36 Grad heute Nachmittag in Augsburg. Das ist der Höhepunkt der aktuellen Hitzewelle. Und dazu gibt's heute am späten Nachmittag bzw. am Abend dann auch Gewitter, die zum Teil auch echt heftig ausfallen können. Das heißt, behaltet den Himmel im Auge und sucht euch, wenn's losgeht, rechtzeitig einen Unterschlupf. Diese Gewitter bringen dann langsam Abkühlung. Morgen bleibt's immer noch heiß mit 19 bis 32 Grad. Aber auch morgen am Abend gibt's dann wieder Gewitter und am Donnerstag haben wir dann zum ersten Mal Temperaturen knapp unter der 30-Grad-Grenze.
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3: 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Geblitzt wird gerade in Augsburg in der Neuburger Straße und in Stadtbergen in der Leitershofer Straße. Fehlt noch was? Staus und Blitzer könnt ihr uns gerne per WhatsApp zuschicken an die 0821 50 242 26. Alle Blitzer findet ihr auf radioaugsburg.de.
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1: So langsam bekommt man das Gefühl, die Hitze bei uns in Augsburg und der Region wird das neue Normal. Auch heute wird es nochmal unerträglich heiß und auch morgen das Thermometer über 30 Grad. Die Hitze hält an und das Ende der Hitzewelle ist jetzt auch irgendwie kürzer als gedacht. Das sind nur 2 Tage und danach geht das Thermometer wieder hoch. Wir haben heute Morgen nach kühlen Orten in Augsburg geschaut. Vielleicht geht ihr heute noch auf den Rathausplatz. Da steht noch ein großer Schlauch, der Wassernebel sprüht. Oder ihr geht in die Kirche, da ist es auch immer angenehm kühl, oder in eines der Augsburger Freibäder oder in den Proviantbach oder an den Kuhsee oder den Ilsesee. Egal, wo ihr heute diesen heißen Tag verbringt, trinkt genug und passt auf euch auf und dann hören wir uns morgen früh wieder. Ich bin David Kempin, bis dann.
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1: Ich bin Roland Stingel. Die Finanzlage der Stadt Augsburg spitzt sich zu. Oberbürgermeister Florian Freund spricht von einer ernsten Situation und warnt, ein ausgeglichener Haushalt sei nicht sicher. Wegen steigender Ausgaben, unter anderem für die Bezirksumlage, könnte ein Sparkurs nötig werden. In Asbach-Bäumenheim ist ein 28-Jähriger am Sportplatz in der Bahnhofstraße von mehreren Jugendlichen angegriffen und dabei schwer verletzt worden. Nach einem Streit schlug ihm ein 15-Jähriger ins Gesicht. Der Verletzte musste bewusstlos ins Krankenhaus gebracht werden. Und damit zu weiteren Meldungen aus Bayern, Deutschland und der Welt.
2: Ich bin Oliver Urbanke. Die Spritpreise schwanken regional deutlich, das ist auch dem Bundeskartellamt nicht entgangen. Die Behörde prüft deshalb, ob die verlangten Preise gerechtfertigt sind. Ursula Winkler berichtet.
3: Wie kommt es, dass die Spritpreise so stark gestiegen sind? Liegt es nur am Iran-Krieg oder nutzen die Konzerne den Moment, um die eigenen Kassen zu füllen? Wie viel zahlen sie genau für das Rohöl, die Verarbeitung und den Transport? Und wie groß ist letztlich ihre Gewinnspanne? Das will das Kartellamt wissen. Einige Antworten sind bereits eingetroffen, aber zwei Unternehmen zogen sogar vor Gericht, um die Auskunft zu stoppen. Laut Kartellamt ohne Erfolg.
2: Ein großer Andrang von Menschen in der spanischen Exklave Ceuta hat eine neue Debatte über den Schutz der EU-Außengrenzen ausgelöst. Jetzt haben die spanischen Behörden neue Zahlen genannt. Demnach sind insgesamt rund 72.000 Menschen in Ceuta gelandet. Rund 70.000 von ihnen seien inzwischen nach Marokko zurückgekehrt, 75 gestorben. Künstliche Intelligenz ist fast schon überall und gewinnt immer mehr an Einfluss. Grund genug für ein neues Forschungszentrum in Bayern, genauer in Bayreuth, sich mit der Frage zu beschäftigen, was auf dem Feld der KI technisch möglich ist. Wichtig ist auch, was ist gesellschaftlich davon verantwortbar. Ziel des neuen AI Responsibility Center sei es, die Entwicklung voranzutreiben, die vertrauenswürdig ist und dem Gemeinwohl dient. Weil weniger Bier getrunken wird, müssen auch immer mehr Brauereien schließen. Im vergangenen Jahr nahmen 53 Brauereien für immer Sudkessel und Maischepfanne außer Betrieb und schlossen ihre Pforten. Aktuell gibt es noch 1415 Brauereien, teilte das Statistische Bundesamt mit, die meisten in Bayern, Baden-Württemberg und Nordrhein-Westfalen. Florian Wellbrock hat bei den Europameisterschaften im Freischwimmen in Paris Gold für Deutschland geholt. Der 28-Jährige setzte sich in der Seine nach 10 Kilometern vor dem Ungar David Bethlehem und seinem Teamkollegen Oliver Klemert durch. Es ist Wellbrocks erster EM-Titel im Freiwasser.
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4: Augsburg wird heute Nachmittag regelrecht zur Sauna. Auf 36 Grad klettern die Temperaturen. Das ist dann auch der Höhepunkt der aktuellen Hitzewelle. Bei viel Sonnenschein brauen sich am Nachmittag dann aber auch immer dickere Wolken zusammen, die am Abend Gewitter und zum Teil auch richtige Unwetter mit sich bringen können, warnt der Deutsche Wetterdienst. Deshalb behaltet den Himmel im Auge und schaut, dass ihr lose Dinge im Garten oder auf dem Balkon in Sicherheit bringt. Auch morgen dann wieder heiß, aber zum Glück nicht mehr ganz so heiß wie heute. 19 Grad in der Früh beim Aufstehen, aber 32 dann unter Anführungszeichen nur noch am Nachmittag. Und am Donnerstag, da bleiben die Temperaturen dann erstmals unter der 30-Grad-Grenze. Da geht's nur noch auf 29 Grad rauf.
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5: 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Geblitzt wird gerade in Friedberg im Winterbruckenweg und in Augsburg in der Neuburger Straße. Fehlt noch was? Staus und Blitzer könnt ihr uns gerne per WhatsApp zuschicken an die 0821 50 242 26. Alle Blitzer findet ihr auf radioaugsburg.de.
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2: Fast jeder dritte Augsburger ist in einem Sportverein. Gut 92.000. Das sind dreimal mehr als noch vor 20 Jahren. Deutlich die meisten Sportvereinsmitglieder spielen, tada, Fußball. Wer hätte das gedacht? Über 34.500. Danach kommen, das ist tatsächlich, finde ich, eine Überraschung, Turner. Fast 16.000 gibt es. Die hohe Zahl geht, glaube ich, hauptsächlich auf das Kinderturnen zurück. Dann folgt Tennis und Klettern mit je ungefähr 4.500 Mitgliedern. Neben diesen häufigen Sportarten gibt es noch in Augsburg ganz außergewöhnliche Sportarten und Sportabteilungen wie Skibob. Skibobs, das sind diese Dreiräder mit Skien statt Rädern. Rasen, Kraftsport und Tauziehen ist auch eine Abteilung in einem Sportverein oder Floorball, einer Variante von Hockey. Florian Martini ist Basketballtrainer beim TSV Schwaben Augsburg und erklärt, warum Vereinssport besser ist, als einfach ins Fitnessstudio zu gehen.
3: Gerade bei den Kindern glaube ich, dass dieses Persönlichkeitsentwicklung, Teamgeist, auch die soziale Teilhabe eigentlich in solchen Netzwerken ganz was Wichtiges ist, im Gegensatz zu diesen Einzel-Freizeitangeboten, sage ich jetzt mal. Viele sagen zwar, das ist altmodisch, aber ich glaube, dass dieses Vereinsleben eine Renaissance erlebt.
2: Steigende Mitgliederzahlen bei den Augsburger Sportvereinen lassen es vermuten.
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Ihr hört Radio Augsburg heute am Dienstag. Es geht rein in Richtung Feierabend und gleich um halb gibt's unseren Tag im Überblick. Und da geht es unter anderem um die Finanzlage der Stadt Augsburg. Die schaut nicht rosig aus. Dazu gleich mehr bei uns in den Nachrichten um halb.

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1: Ich bin Roland Stingel. In einer Asylunterkunft in Augsburg-Hauenstetten sind zwei Männer im Alter von 39 und 54 Jahren getötet worden. Laut Polizei nahmen Einsatzkräfte noch vor Ort einen 29-jährigen Tatverdächtigen fest. Die Kriminalpolizei Augsburg hat die Ermittlungen zu den Hintergründen übernommen. Die Finanzlage der Stadt Augsburg spitzt sich zu. Oberbürgermeister Florian Freund spricht von einer ernsten Situation und warnt, ein ausgeglichener Haushalt sei nicht sicher. Wegen steigender Ausgaben, unter anderem für die Bezirksumlage, könnte ein Sparkurs nötig werden. Freund fordert mehr Unterstützung von Bund und Land. Zugleich betont er, funktionierende Kommunen seien wichtig für die Demokratie. Auch bei den stark gestiegenen Kosten in der Jugendhilfe will die Stadt nach Einsparmöglichkeiten suchen, ohne das Wohl der Kinder aus den Augen zu verlieren. Seit der Eröffnung des neuen Süchtigentreffs im Forum St. Johannes Anfang Juli berichten Anwohner in Augsburg-Oberhausen von offenem Drogenkonsum, herumliegenden Spritzen und Menschen unter Drogeneinfluss. Laut Augsburger Allgemeinen begleitet eine Familie ihre Kinder inzwischen täglich zur Schule und lässt sie nicht mehr alleine draußen spielen. Die Stadt betont, Polizei und Ordnungsdienst seien täglich vor Ort. Ordnungsreferent Frank Pinsch verweist darauf, dass es Probleme im öffentlichen Raum bereits vor der Eröffnung gegeben habe. Gleichzeitig kündigt die Stadt an, die Hinweise der Anwohner weiter zu prüfen. Die Schließung der maroden Freilichtbühne am Roten Tor hat das Augsburger Staatstheater in diesem Sommer viel Geld gekostet. Nach dem Umzug der Open-Air-Saison ans Gaswerk wurden nur rund 30% der ursprünglich erwarteten Einnahmen erzielt. Grund dafür sind unter anderem die deutlich kleinere Zuschauertribüne mit rund 1.200 statt 2.100 Plätzen, günstigere Ticketpreise sowie der Ausfall der geplanten Oper Turandot. Eine gute Nachricht gibt es dennoch, keine einzige Vorstellung musste wegen schlechten Wetters abgesagt werden. Zum Schutz der Igel gilt in Augsburg ab sofort ein nächtliches Fahrverbot für Mähroboter. Die Geräte dürfen künftig von einer halben Stunde vor Sonnenuntergang bis eine halbe Stunde nach Sonnenaufgang nicht mehr eingesetzt werden, auch nicht auf Privatgrundstücken. Hintergrund ist der Schutz der nachtaktiven Tiere. Verstöße können mit einem Bußgeld von bis zu 50.000 Euro geahndet werden. Das Abgeben von Wertstoffen bleibt im Landkreis Augsburg auch in Zukunft in den allermeisten Fällen kostenlos. Darauf weist das Augsburger Landratsamt nach Bedenken vieler Bürger hin. Eva Fischer berichtet.
2: Der Landkreis Augsburg baut in Langehringen ein sogenanntes neues Umweltkompetenzzentrum. Es soll in Zukunft nicht nur ein Wertstoffhof sein, sondern auch Räume für Bildungsmaßnahmen bieten. Viele Bürger hatten die Sorge, dass sie in dem neuen hochmodernen Gebäude künftig für die Entsorgung ihrer Wertstoffe zahlen müssten. Doch Landrat Martin Seiler sagt, das Zentrum erweitert das Angebot, es verteuert es aber nicht. Alles, was bislang schon kostenlos an den Wertstoffsammelstellen abgegeben werden kann, bleibt auch im neuen Umweltkompetenzzentrum kostenfrei. Im Gegenteil, künftig könnten hier sogar noch mehr Problemabfälle abgegeben werden. Eröffnet wird der neue, vollkommen überdachte Wertstoffhof in Langehringen im Herbst.
1: Vielen Dank, Eva. Nach dem Wasserschaden im Erlebnisbad Titania reagiert die Stadt Neusses mit einem Ersatzangebot. Das Hallenbad Steppach bleibt in den Sommerferien ausnahmsweise geöffnet. Dort können unter anderem die Kinderschwimmkurse wie geplant stattfinden. Außerdem gibt es mittwochs, donnerstags und freitags von 14 bis 21 Uhr einen öffentlichen Badebetrieb. Das Titania bleibt nach dem Wasserschaden voraussichtlich noch mehrere Monate geschlossen. 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
2: 36 Grad heute Nachmittag in Augsburg. Das ist der Höhepunkt der aktuellen Hitzewelle. Und dazu gibt's heute am späten Nachmittag bzw. am Abend dann auch Gewitter, die zum Teil auch echt heftig ausfallen können. Das heißt, behaltet den Himmel im Auge und sucht euch, wenn's losgeht, rechtzeitig einen Unterschlupf. Diese Gewitter bringen dann langsam Abkühlung. Morgen bleibt's immer noch heiß mit 19 bis 32 Grad. Aber auch morgen am Abend gibt's dann wieder Gewitter und am Donnerstag haben wir dann zum ersten Mal Temperaturen knapp unter der 30-Grad-Grenze.
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3: 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Geblitzt wird gerade in Friedberg im Winterbruckenweg und in Augsburg in der Neuburger Straße. Fehlt noch was? Staus und Blitzer könnt ihr uns gerne per WhatsApp zuschicken an die 0821 50 242 26. Alle Blitzer findet ihr auf radioaugsburg.de.
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1: Autofahrer brauchen ab heute an der Listel-Kreuzung in Augsburg-Kriegshaber etwas mehr Geduld. Am Verkehrsknoten Bürgermeister Ackermann-Kriegshaberstraße wird die Ampelanlage erneuert. Bis Mitte des Monats wird dort moderne LED-Technik eingebaut. Die neuen Ampeln sparen Strom und sind durch ihr helleres, gleichmäßigeres Licht besser zu erkennen.
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1: Ich bin Roland Stingel. Zum Schutz der Igel gilt in Augsburg ab sofort ein nächtliches Fahrverbot für Mähroboter. Die Geräte dürfen künftig von einer halben Stunde vor Sonnenuntergang bis eine halbe Stunde nach Sonnenaufgang nicht mehr eingesetzt werden, auch nicht auf Privatgrundstücken. Verstöße können mit einem Bußgeld von bis zu 50.000 Euro geahndet werden. Die Sommerferien haben gerade erst begonnen, dennoch ruft der Autoclub ACE alle Eltern in Augsburg und der Region dazu auf, den Schulweg schon jetzt in den Ferien mit ihnen zu üben. Und damit zu weiteren Nachrichten aus Bayern, Deutschland und der Welt.
2: Ich bin Oliver Urbanke. Mit dem Aus der Wehrpflicht 2011 gibt es faktisch auch keinen Zivildienst mehr. Jetzt trifft das Familienministerium Vorkehrungen für den Fall, dass sich die Lage ändert und eine mögliche Wehrpflicht zurückkommt. Ursula Winkler berichtet.
3: Wer früher den Wehrdienst aus Gewissensgründen verweigert hat, musste stattdessen Zivildienst machen. Sollte die Bundeswehr nicht genug freiwillige Rekruten finden, könnte es wieder eine Wehrpflicht geben. Und dann braucht es auch einen entsprechenden Ersatzdienst für die Verweigerer. Die Basis dafür will das Ministerium schon mal schaffen und nach dem Sommer die Pläne offiziell vorstellen.
2: Der Energieverbrauch in Deutschland ist im ersten Halbjahr laut einer ersten Prognose gesunken. Hauptgründe für den knapp 2% geringeren Verbrauch sind demnach die unverändert schwache Konjunktur und der Anstieg der Energiepreise. Besonders der Verbrauch von Mineralöl ist im ersten Halbjahr gesunken. In der Toskana ist die Gegend rund um die vielbesuchte Stadt Pisa von einem Erdbeben erschüttert worden. Aus Sorge vor größeren Schäden rannten nach Angaben der Behörden zahlreiche Menschen auf die Straßen. Das Beben hatte eine Stärke von 4,3. Der weltberühmte schiefe Turm von Pisa blieb offenbar unbeschädigt. Er ist auch weiter geöffnet. FIFA-Präsident Infantino hat rund um das Scheitern seines WM-Investorendeals ja aktuell nicht die beste Zeit. Es gab sogar Medienberichte, wonach er verzweifelt versucht haben soll, US-Präsident Trump anzurufen. Offenbar, damit der öffentlich ein gutes Wort für ihn einlegt. Die FIFA sagt jetzt, das sei alles frei erfunden. Infantino habe weder Trump noch andere US-Regierungsmitglieder angerufen. Die New York Post will das zuvor recherchiert haben. Bei den Schwimm-Europameisterschaften in Paris hat Florian Wellbrock die Goldmedaille im Freiwasserschwimmen geholt. Der 28-Jährige war über die 10 Kilometer in der Seine der Schnellste. Wellbrock verwies den Ungar damit Bethlehem und seinen deutschen Teamkollegen Oliver Klemert auf die Plätze 2 und 3.
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1: Mit heißen Temperaturen geht es in Richtung Feierabend und in Richtung Nacht. Es gibt Sonne und Wolken. Heute Nacht ist es zum Teil bewölkt und es kann auch mal ein kurzes Gewitter geben. Und die Aussichten jetzt für die nächsten Tage. Morgen Sonne und ein paar Wolken. Die Temperaturen so um die 32, 33 Grad. Am Donnerstag und Freitag sieht es dann ähnlich aus. Da gibt es mal Sonne, mal Wolken bei knapp 30 Grad.
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4: 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Geblitzt wird gerade in Augsburg in der Neuburger Straße und in Friedberg im Winterbrückenweg. Fehlt noch was? Staus und Blitzer könnt ihr uns gerne per WhatsApp zuschicken an die 0821 50 242 26. 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
1: Da kommen wir echt in Teufelsküche. 2 Kilometer nördlich von Obergünzburg ist die sogenannte Teufelsküche. Doch hier geht es nicht um irgendwelche Schwierigkeiten wie im Sprichwort. Die Teufelsküche ist eher wie ein riesiger, natürlicher Spielplatz. Pia Hoffmann berichtet.
2: Genauer gesagt handelt es sich um ein kleines Waldgebiet, in dem haushohe Felsbrocken kreuz und quer übereinander liegen. Dieser Ort wirkt magisch und steckt voller Abenteuer. Den Weg zu dem einzigartigen Naturhighlight beginnen wir an einem kleinen Parkplatz mit einem hölzernen Wasserrad. Ein schmaler Pfad geht in einen breiten Forstweg über, ideal für gemeinsame Spaziergänge. Bereits nach 15 Minuten türmen sich die riesigen Felsbrocken vor uns auf. Darauf wachsen hohe Bäume, Moos und andere wilde Pflanzen. Es sieht hier wirklich aus wie in einem Märchenbuch. Doch dieses Spektakel wirkt nicht nur magisch, es ist genauso. Hier sehen wir nämlich deutlich, welche mächtige Kraft in der Natur steckt. Die Teufelsküche ist nach der Eiszeit entstanden, als riesige Felsblöcke von der Steilwand abgebrochen und ins Günstal runtergerutscht sind. Dadurch sind kleine Spalten und enge Durchgänge entstanden. Sie laden uns zum Klettern, Rennen und Erkunden ein. Übrigens, den Namen verdankt die Teufelsküche einer Legende. Vor vielen hundert Jahren soll hier eine Familie gelebt haben, die ihr Essen in der Felsenküche zubereitete. Kurz vor ihrem Tod, als sie von blauen Kirschen vergiftet wurden, verfluchte der Vater diesen Ort. Aber wie gesagt, keine Sorge. Trotz dieser mystischen Erscheinung ist es hier völlig friedlich. Der perfekte Spot fürs Fotografieren, Picknicken und Verzaubern lassen. Die Teufelsküche bei Obergünzburg bietet Spaß und Abwechslung für die ganze Familie.
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Ihr hört Radio Augsburg heute am Dienstag. Es geht rein in Richtung Feierabend und gleich um halb gibt es unseren Tag im Überblick. Und da geht es unter anderem um die Finanzlage der Stadt Augsburg. Die schaut nicht rosig aus. Dazu gleich mehr bei uns in den Nachrichten um halb.

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1: Ich bin Roland Stingel. In einer Asylunterkunft in Augsburg-Hohenstetten sind zwei Männer im Alter von 39 und 54 Jahren getötet worden. Laut Polizei nahmen Einsatzkräfte noch vor Ort einen 29-jährigen Tatverdächtigen fest. Die Kriminalpolizei Augsburg hat die Ermittlungen zu den Hintergründen übernommen. Die Finanzlage der Stadt Augsburg spitzt sich zu. Oberbürgermeister Florian Freund spricht von einer ernsten Situation und warnt, ein ausgeglichener Haushalt sei nicht sicher. Wegen steigender Ausgaben, unter anderem für die Bezirksumlage, könnte ein Sparkurs nötig werden. Freund fordert mehr Unterstützung von Bund und Land. Zugleich betont er, funktionierende Kommunen seien wichtig für die Demokratie. Auch bei den stark gestiegenen Kosten in der Jugendhilfe will die Stadt nach Einsparmöglichkeiten suchen, ohne das Wohl der Kinder aus den Augen zu verlieren. Seit der Eröffnung des neuen Süchtigentreffs im Forum St. Johannes Anfang Juli berichten Anwohner in Augsburg-Oberhausen von offenem Drogenkonsum, herumliegenden Spritzen und Menschen unter Drogeneinfluss. Laut Augsburger Allgemeinen begleitet eine Familie ihre Kinder inzwischen täglich zur Schule und lässt sie nicht mehr alleine draußen spielen. Die Stadt betont, Polizei und Ordnungsdienst seien täglich vor Ort. Ordnungsreferent Frank Pinsch verweist darauf, dass es Probleme im öffentlichen Raum bereits vor der Eröffnung gegeben habe. Gleichzeitig kündigt die Stadt an, die Hinweise der Anwohner weiter zu prüfen. Die Schließung der maroden Freilichtbühne am Roten Tor hat das Augsburger Staatstheater in diesem Sommer viel Geld gekostet. Nach dem Umzug der Open-Air-Saison ans Gaswerk wurden nur rund 30% der ursprünglich erwarteten Einnahmen erzielt. Grund dafür sind unter anderem die deutlich kleinere Zuschauertribüne mit rund 1.200 statt 2.100 Plätzen, günstigere Ticketpreise sowie der Ausfall der geplanten Oper Turandot. Eine gute Nachricht gibt es dennoch, keine einzige Vorstellung musste wegen schlechten Wetters abgesagt werden. Zum Schutz der Igel gilt in Augsburg ab sofort ein nächtliches Fahrverbot für Mähroboter. Die Geräte dürfen künftig von einer halben Stunde vor Sonnenuntergang bis eine halbe Stunde nach Sonnenaufgang nicht mehr eingesetzt werden, auch nicht auf Privatgrundstücken. Hintergrund ist der Schutz der nachtaktiven Tiere. Verstöße können mit einem Bußgeld von bis zu 50.000 Euro geahndet werden. Das Abgeben von Wertstoffen bleibt im Landkreis Augsburg auch in Zukunft in den allermeisten Fällen kostenlos. Darauf weist das Augsburger Landratsamt nach Bedenken vieler Bürger hin. Eva Fischer berichtet.
2: Der Landkreis Augsburg baut in Langeringen ein sogenanntes neues Umweltkompetenzzentrum. Es soll in Zukunft nicht nur ein Wertstoffhof sein, sondern auch Räume für Bildungsmaßnahmen bieten. Viele Bürger hatten die Sorge, dass sie in dem neuen hochmodernen Gebäude künftig für die Entsorgung ihrer Wertstoffe zahlen müssten. Doch Landrat Martin Seiler sagt, das Zentrum erweitert das Angebot, es verteuert es aber nicht. Alles, was bislang schon kostenlos an den Wertstoffsammelstellen abgegeben werden kann, bleibt auch im neuen Umweltkompetenzzentrum kostenfrei. Im Gegenteil, künftig könnten hier sogar noch mehr Problemabfälle abgegeben werden. Eröffnet wird der neue, vollkommen überdachte Wertstoffhof in Langeringen im Herbst.
1: Vielen Dank, Eva. Nach dem Wasserschaden im Erlebnisbad Titania reagiert die Stadt Neusses mit einem Ersatzangebot. Das Hallenbad Steppach bleibt in den Sommerferien ausnahmsweise geöffnet. Dort können unter anderem die Kinderschwimmkurse wie geplant stattfinden. Außerdem gibt es mittwochs, donnerstags und freitags von 14 bis 21 Uhr einen öffentlichen Badebetrieb. Das Titania bleibt nach dem Wasserschaden voraussichtlich noch mehrere Monate geschlossen. 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Mit heißen Temperaturen geht es in Richtung Feierabend und in Richtung Nacht. Es gibt Sonne und Wolken. Heute Nacht ist es zum Teil bewölkt und es kann auch mal ein kurzes Gewitter geben. Und die Aussichten jetzt für die nächsten Tage: morgen Sonne und ein paar Wolken. Die Temperaturen so um die 32, 33 Grad. Am Donnerstag und Freitag sieht es dann ähnlich aus. Da gibt es mal Sonne, mal Wolken bei knapp 30 Grad.
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3: 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Geblitzt wird gerade in Augsburg in der Neuburger Straße und in Friedberg im Winterbrückenweg. Fehlt noch was? Staus und Blitzer könnt ihr uns gerne per WhatsApp zuschicken an die 0821 50 242 26. Alle Blitzer findet ihr auf radioaugsburg.de.
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1: Das Polizeipräsidium Schwabenort hat ja seit kurzem eine Verstärkung. Es ist die erste Polizeiabwehr Bayerns und sie heißt ab sofort Gustl. Über den Namen konnten die Menschen per WhatsApp und Instagram abstimmen. Mit mehr als 1300 Stimmen setzte sich Gustl deutlich gegen die weiteren Vorschläge Luigi, Lika und Lotta durch. Die AP stammt aus einer Werkstatt in Kissing und ist mit einer professionellen Kaffeemaschine ausgestattet. Bei Veranstaltungen soll sie als mobile Begegnungsstätte dienen und Bürgerinnen und Bürger mit den Polizistinnen und Polizisten ins Gespräch bringen. Nach ihrem ersten Einsatz in Nördlingen ist Gustl jetzt am 24. Oktober auch beim Tag der Retter in Friedberg zu sehen.
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1: Ich bin Roland Stingel. Die Finanzlage der Stadt Augsburg spitzt sich zu. Oberbürgermeister Florian Freund spricht von einer ernsten Situation und warnt, ein ausgeglichener Haushalt sei nicht sicher. Wegen steigender Ausgaben, unter anderem für die Bezirksumlage, könnte ein Sparkurs nötig werden. In Asbach-Beumenheim ist ein 28-Jähriger am Sportplatz in der Bahnhofstraße von mehreren Jugendlichen angegriffen und dabei schwer verletzt worden. Nach einem Streit schlug ihm ein 15-Jähriger ins Gesicht. Der Verletzte musste bewusstlos ins Krankenhaus gebracht werden. Und damit zu weiteren Meldungen aus Bayern, Deutschland und der Welt.
2: Ich bin Oliver Urbanke. KI-Anwendungen sind in unserem Alltag immer relevanter. Ein neues Forschungszentrum in Bayern soll jetzt zum einen herausfinden, was mit künstlicher Intelligenz alles möglich ist und gleichzeitig der Frage nachgehen, was davon gesellschaftlich verantwortbar ist. Ziel des neuen AI Responsibility Center an der Uni Bayreuth sei es, vor allem KI-Programme weiterzuentwickeln, die zum Gemeinwohl beitragen können. Das Bundeskartellamt geht gegen hohe Spritpreise vor. Die Behörde hat ein Verfahren gegen alle Raffineriebetreiber eröffnet, um zu prüfen, ob die Preise gerechtfertigt sind. Kartellamtspräsident Mund sagt, die ersten Mineralölkonzerne hätten bereits geantwortet. Zwei Konzerne waren gerichtlich gegen die Auskunftspflicht vorgegangen. Damit sind sie vorerst aber gescheitert. Es gibt positive Meldungen aus Griechenland. Die Brände westlich von Athen sind weitgehend unter Kontrolle. Das Wetter hat sich beruhigt, sodass wieder umfangreich gelöscht werden konnte. Alexia Angelopoulou berichtet.
3: Die Erleichterung ist groß, auch wenn die Gefahr längst noch nicht gebannt ist. Quasi über Nacht hat die Feuerwehr diese riesige Fläche unter Kontrolle gebracht, die zuvor Dörfer und Ortschaften gefährdete. Jetzt geht es darum, die Glutnester, die es immer noch gibt, mit Wasser zu durchtränken. Dann ist diese Katastrophe hoffentlich endlich vorbei.
2: Ganz besondere Blüten lassen sich gerade im Schlosspark Nymphenburg in München bestaunen. Eine rund 45 Jahre alte Agave hat dort ihre Blüten geöffnet. Gelb-grün und cremefarben sehen die toll aus unter strahlend blauem Sommerhimmel. Die Bayerische Schlösserverwaltung spricht von einem außergewöhnlichen Ereignis. Agaven blühen nämlich nur einmal im Leben und das oft erst nach Jahrzehnten. Florian Wellbrock hat bei den Europameisterschaften im Freischwimmen in Paris Gold für Deutschland geholt. Der 28-Jährige setzte sich in der Seine nach 10 Kilometern durch. Auf Platz 3 landete sein Teamkollege Oliver Klemet. Es ist Wellbrocks erster EM-Titel im Freiwasser.
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1: Mit heißen Temperaturen geht es in Richtung Feierabend und in Richtung Nacht. Es gibt Sonne und Wolken. Heute Nacht ist es zum Teil bewölkt und es kann auch mal ein kurzes Gewitter geben. Und die Aussichten jetzt für die nächsten Tage: morgen Sonne und ein paar Wolken. Die Temperaturen so um die 32, 33 Grad. Am Donnerstag und Freitag sieht es dann ähnlich aus. Da gibt es mal Sonne, mal Wolken bei knapp 30 Grad.
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4: 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Derzeit liegen uns keine Blitzer vor. Fehlt noch was? Staus und Blitzer könnt ihr uns gerne per WhatsApp zuschicken an die 0821 50 242 26. Alle Blitzer findet ihr auf radioaugsburg.de.
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2: Fast jeder dritte Augsburger ist in einem Sportverein. Gut 92.000. Das sind dreimal mehr als noch vor 20 Jahren. Deutlich die meisten Sportvereinsmitglieder spielen, tada, Fußball. Wer hätte das gedacht? Über 34.500. Danach kommen, das ist tatsächlich, finde ich, eine Überraschung, Turner. Fast 16.000 gibt es. Die hohe Zahl geht, glaube ich, hauptsächlich auf das Kinderturnen zurück. Dann folgt Tennis und Klettern mit je ungefähr 4.500 Mitgliedern. Neben diesen häufigen Sportarten gibt es noch in Augsburg ganz außergewöhnliche Sportarten und Sportabteilungen wie Skibob. Skibobs, das sind diese Dreiräder mit Skien statt Rädern. Rasen, Kraftsport und Tauziehen ist auch eine Abteilung in einem Sportverein oder Floorball, einer Variante von Hockey. Florian Martini ist Basketballtrainer beim TSV Schwaben Augsburg und erklärt, warum Vereinssport besser ist, als einfach ins Fitnessstudio zu gehen.
3: Gerade bei den Kindern glaube ich, dass dieses Persönlichkeitsentwicklung, Teamgeist, auch die soziale Teilhabe eigentlich in solchen Netzwerken ganz was Wichtiges ist, im Gegensatz zu diesen Einzel-Freizeitangeboten, sage ich jetzt mal. Viele sagen zwar, das ist altmodisch, aber ich glaube, dass dieses Vereinsleben eine Renaissance erlebt.
2: Steigende Mitgliederzahlen bei den Augsburger Sportvereinen lassen es vermuten.
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Ihr hört Radio Augsburg heute am Dienstag. Es geht rein in Richtung Feierabend und gleich um halb gibt es unseren Tag im Überblick. Und da geht es unter anderem um die Finanzlage der Stadt Augsburg. Die schaut nicht rosig aus. Dazu gleich mehr bei uns in den Nachrichten um halb.

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1: Ich bin Roland Stingel. In einer Asylunterkunft in Augsburg-Hornstetten sind zwei Männer im Alter von 39 und 54 Jahren getötet worden. Laut Polizei nahmen Einsatzkräfte noch vor Ort einen 29-jährigen Tatverdächtigen fest. Die Kriminalpolizei Augsburg hat die Ermittlungen zu den Hintergründen übernommen. Die Finanzlage der Stadt Augsburg spitzt sich zu. Oberbürgermeister Florian Freund spricht von einer ernsten Situation und warnt, ein ausgeglichener Haushalt sei nicht sicher. Wegen steigender Ausgaben, unter anderem für die Bezirksumlage, könnte ein Sparkurs nötig werden. Freund fordert mehr Unterstützung von Bund und Land. Zugleich betont er, funktionierende Kommunen seien wichtig für die Demokratie. Auch bei den stark gestiegenen Kosten in der Jugendhilfe will die Stadt nach Einsparmöglichkeiten suchen, ohne das Wohl der Kinder aus den Augen zu verlieren. Seit der Eröffnung des neuen Süchtigentreffs im Forum St. Johannes Anfang Juli berichten Anwohner in Augsburg-Oberhausen von offenem Drogenkonsum, herumliegenden Spritzen und Menschen unter Drogeneinfluss. Laut Augsburger Allgemeinen begleitet eine Familie ihre Kinder inzwischen täglich zur Schule und lässt sie nicht mehr alleine draußen spielen. Die Stadt betont, Polizei und Ordnungsdienst seien täglich vor Ort. Ordnungsreferent Frank Pinsch verweist darauf, dass es Probleme im öffentlichen Raum bereits vor der Eröffnung gegeben habe. Gleichzeitig kündigt die Stadt an, die Hinweise der Anwohner weiter zu prüfen. Die Schließung der maroden Freilichtbühne am Roten Tor hat das Augsburger Staatstheater in diesem Sommer viel Geld gekostet. Nach dem Umzug der Open-Air-Saison ans Gaswerk wurden nur rund 30% der ursprünglich erwarteten Einnahmen erzielt. Grund dafür sind unter anderem die deutlich kleinere Zuschauertribüne mit rund 1200 statt 2100 Plätzen, günstigere Ticketpreise sowie der Ausfall der geplanten Oper Turandot. Eine gute Nachricht gibt es dennoch, keine einzige Vorstellung musste wegen schlechten Wetters abgesagt werden. Zum Schutz der Igel gilt in Augsburg ab sofort ein nächtliches Fahrverbot für Mähroboter. Die Geräte dürfen künftig von einer halben Stunde vor Sonnenuntergang bis eine halbe Stunde nach Sonnenaufgang nicht mehr eingesetzt werden, auch nicht auf Privatgrundstücken. Hintergrund ist der Schutz der nachtaktiven Tiere. Verstöße können mit einem Bußgeld von bis zu 50.000 Euro geahndet werden. Das Abgeben von Wertstoffen bleibt im Landkreis Augsburg auch in Zukunft in den allermeisten Fällen kostenlos. Darauf weist das Augsburger Landratsamt nach Bedenken vieler Bürger hin. Eva Fischer berichtet.
2: Der Landkreis Augsburg baut in Langeringen ein sogenanntes neues Umweltkompetenzzentrum. Es soll in Zukunft nicht nur ein Wertstoffhof sein, sondern auch Räume für Bildungsmaßnahmen bieten. Viele Bürger hatten die Sorge, dass sie in dem neuen hochmodernen Gebäude künftig für die Entsorgung ihrer Wertstoffe zahlen müssten. Doch Landrat Martin Seiler sagt, das Zentrum erweitert das Angebot, es verteuert es aber nicht. Alles, was bislang schon kostenlos an den Wertstoffsammelstellen abgegeben werden kann, bleibt auch im neuen Umweltkompetenzzentrum kostenfrei. Im Gegenteil, künftig könnten hier sogar noch mehr Problemabfälle abgegeben werden. Eröffnet wird der neue, vollkommen überdachte Wertstoffhof in Langeringen im Herbst.
1: Vielen Dank, Eva. Nach dem Wasserschaden im Erlebnisbad Titania reagiert die Stadt Neusses mit einem Ersatzangebot. Das Hallenbad Steppach bleibt in den Sommerferien ausnahmsweise geöffnet. Dort können unter anderem die Kinderschwimmkurse wie geplant stattfinden. Außerdem gibt es mittwochs, donnerstags und freitags von 14 bis 21 Uhr einen öffentlichen Badebetrieb. Das Titania bleibt nach dem Wasserschaden voraussichtlich noch mehrere Monate geschlossen. 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Mit heißen Temperaturen geht es in Richtung Feierabend und in Richtung Nacht. Es gibt Sonne und Wolken. Heute Nacht ist es zum Teil bewölkt und es kann auch mal ein kurzes Gewitter geben. Und die Aussichten für die nächsten Tage, morgen Sonne und ein paar Wolken. Die Temperaturen so um die 32, 33 Grad. Am Donnerstag und Freitag sieht es dann ähnlich aus. Da gibt es mal Sonne, mal Wolken bei knapp 30 Grad.
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3: 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Derzeit liegen uns keine Blitzer vor. Fehlt noch was? Staus und Blitzer könnt ihr uns gerne per WhatsApp zuschicken an die 0821 50 242 26. Alle Blitzer findet ihr auf radioaugsburg.de.
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1: So langsam bekommt man das Gefühl, die Hitze bei uns in Augsburg und der Region wird das neue Normal. Auch heute wird es nochmal unerträglich heiß und auch morgen das Thermometer über 30 Grad. Die Hitze hält an und das Ende der Hitzewelle ist jetzt auch irgendwie kürzer als gedacht. Das sind nur 2 Tage und danach geht das Thermometer wieder hoch. Wir haben heute Morgen nach kühlen Orten in Augsburg geschaut. Vielleicht geht ihr heute noch auf den Rathausplatz. Da steht noch ein großer Schlauch, der Wassernebel sprüht. Oder ihr geht in die Kirche, da ist es auch immer angenehm kühl, oder in eines der Augsburger Freibäder oder in den Proviantbach oder an den Kuhsee oder den Ilsesee. Egal, wo ihr heute diesen heißen Tag verbringt, trinkt genug und passt auf euch auf und dann hören wir uns morgen früh wieder. Ich bin David Kempin, bis dann.
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1: Ich bin Moritz Einzel. Die Bundesregierung trifft Vorkehrungen, im Falle einer Rückkehr zur Wehrpflicht auch den Zivildienst wieder zu aktivieren. Doch Sozialverbände sind skeptisch, so erklärte der Paritätische Gesamtverband, man trete für eine Stärkung der Freiwilligendienste ein. Auch der Sozialverband Deutschland befürchtet, ein neuer Zivildienst könnte zulasten der Freiwilligendienste gehen. Nach einer Sondersitzung des Innenausschusses zum Anschlag auf den Berliner CSD sind nach Ansicht der Grünen noch viele Fragen offen. Fraktionsvize von Notz sagte der Rheinischen Post, wesentliche Tatumstände seien bis heute nicht geklärt. Das betreffe unter anderem die vermeintliche Tatwaffe, eine Machete, die bisher nicht gefunden worden sei. Von Notz kritisierte, es gebe noch keine chronologische Aufstellung des Behördenhandelns. Innenminister Dobrindt habe das jedoch nun zugesagt. Der frühere Bürgermeister der Gemeinde Reichling in Oberbayern hatte seine Sekretärin mit einer Videokamera bespitzelt. Jetzt hat das Amtsgericht Landsberg am Lech ihn zu einer Geldstrafe von 7.200 Euro verurteilt. Mehr von Nicole Enders.
2: Damit gilt er gerade so nicht als vorbestraft. Der Angeklagte hatte sich zuvor bereits verpflichtet, der Sekretärin 10.000 Euro Schmerzensgeld zu zahlen. Der frühere Bürgermeister von Reichling hatte im Zimmer seiner Mitarbeiterin eine Kamera unter dem Schreibtisch angebracht. Bild und Ton konnte er sich aufs Handy streamen lassen. Im Oktober 2025 flog die Spitzelaktion auf.
1: Florian Wellbrock hat bei den Schwimm-Europameisterschaften in Paris Gold für Deutschland geholt. Der 28-Jährige setzte sich im Freiwasserschwimmen in der Seine nach 10 Kilometern vor dem Ungarn David Bethlehem und seinem deutschen Teamkollegen Oliver Klemet durch. Es ist Wellbrocks erster EM-Titel im Freiwasser.
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1: In der Nacht ziehen vor allem in der Nordwesthälfte Schauer und Gewitter durch. Abseits davon ist es locker bewölkt und in Alpennähe geht der Wind. Die Temperaturen sinken auf 21 bis 15 Grad. Morgen lösen sich Wolkenreste mit letzten Schauern auf. Dann scheint wieder häufig die Sonne. Zum Abend hin entstehen aus den Alpen heraus erneut Gewitter. Die Höchstwerte erreichen morgen 30 Grad in der Rhön und bis zu 36 Grad an der unteren Donau.
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3: 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Derzeit liegen uns keine Blitzer vor. Fehlt noch was? Staus und Blitzer könnt ihr uns gerne per WhatsApp zuschicken. An die 0821 50 242 26. Alle Blitzer findet ihr auf radioaugsburg.de.
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1: In der Nacht ziehen vor allem in der Nordwesthälfte Schauer und Gewitter durch. Abseits davon ist es locker bewölkt und in Alpennähe geht der Wind. Die Temperaturen sinken auf 21 bis 15 Grad. Morgen lösen sich Wolkenreste mit letzten Schauern auf. Dann scheint wieder häufig die Sonne. Zum Abend hin entstehen aus den Alpen heraus erneut Gewitter. Die Höchstwerte erreichen morgen 30 Grad in der Rhön und bis zu 36 Grad an der unteren Donau.
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2: 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Derzeit liegen uns keine Blitzer vor. Fehlt noch was? Staus und Blitzer könnt ihr uns gerne per WhatsApp zuschicken. An die 0821 50 242 26. Alle Blitzer findet ihr auf radioaugsburg.de.
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1: Ich bin Moritz Einzel. Nach dem großen Migrantenandrang letzte Woche auf die spanische Exklave Ceuta haben die EU-Innenminister Spanien den Rücken gestärkt. Die EU stehe geschlossen hinter Spanien und sei bereit, das Land zu unterstützen, hieß es nach einer kurzfristig einberufenen Videokonferenz der EU-Innenminister. In den letzten Tagen klang das noch anders, da hatte es Kritik am Umgang Spaniens mit der Krise gegeben. Ende der vergangenen Woche waren in kurzer Zeit rund 72.000 Migranten von Marokko aus nach Ceuta gelangt. Die allermeisten sind zurückgekehrt, es sind aber auch Dutzende Todesopfer zu beklagen. Das Bundeskartellamt ermittelt wegen der hohen Spritpreise. Die Behörde hat gegen sämtliche Betreiber von Raffinerien Verfahren eingeleitet, um herauszufinden, ob die Preise gerechtfertigt sind. Laut Kartellamtspräsident Mund haben die ersten Konzerne bereits geantwortet. Zwei gingen gerichtlich gegen die Auskunftspflicht vor, sind damit aber vorerst gescheitert. Die Stadt Pisa in der Toskana ist bei Urlaubern beliebt und jetzt in der Ferienzeit sind erst recht viele dort. Die haben heute Vormittag einen Schreckmoment erlebt. Dominik Schweiger berichtet.
2: Gegen 10.15 Uhr wurde Pisa von einem Erdbeben erschüttert. Es hatte nach Behördenangaben eine Stärke von 4,3. Aus Sorge vor größeren Schäden rannten viele Menschen auf die Straßen. Es gingen hunderte Notrufe ein. Die gute Nachricht, Verletzte gab's wohl keine. Und der weltberühmte schiefe Turm von Pisa ist auch nicht beschädigt worden. Die 50 Meter hohe Touristenattraktion blieb geöffnet.
1: Torwart Marc-André Ter Stegen spielt in der kommenden Saison bei Ajax Amsterdam. Der 34-jährige Torwart wird für ein Jahr vom FC Barcelona an den niederländischen Rekordmeister verliehen. Bei Barca hat Ter Stegen schon länger keine Perspektive mehr. Außerdem brachte ihn großes Verletzungspech um die WM-Teilnahme mit der deutschen Fußballnationalmannschaft.
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1: In der Nacht ziehen vor allem in der Nordwesthälfte Schauer und Gewitter durch. Abseits davon ist es locker bewölkt und in Alpennähe geht der Wind. Die Temperaturen sinken auf 21 bis 15 Grad. Morgen lösen sich Wolkenreste mit letzten Schauern auf. Dann scheint wieder häufig die Sonne. Zum Abend hin entstehen aus den Alpen heraus erneut Gewitter. Die Höchstwerte erreichen morgen 30 Grad in der Rhön und bis zu 36 Grad an der unteren Donau.
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3: 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Derzeit liegen uns keine Blitzer vor. Fehlt noch was? Staus und Blitzer könnt ihr uns gerne per WhatsApp zuschicken. An die 0821 50 242 26. Alle Blitzer findet ihr auf radioaugsburg.de.
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1: In der Nacht ziehen vor allem in der Nordwesthälfte Schauer und Gewitter durch. Abseits davon ist es locker bewölkt und in Alpennähe geht der Wind. Die Temperaturen sinken auf 21 bis 15 Grad. Morgen lösen sich Wolkenreste mit letzten Schauern auf. Dann scheint wieder häufig die Sonne. Zum Abend hin entstehen aus den Alpen heraus erneut Gewitter. Die Höchstwerte erreichen morgen 30 Grad in der Rhön und bis zu 36 Grad an der unteren Donau.
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2: 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Derzeit liegen uns keine Blitzer vor. Fehlt noch was? Staus und Blitzer könnt ihr uns gerne per WhatsApp zuschicken an die 0821 50 242 26. Alle Blitzer findet ihr auf radioaugsburg.de.
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1: Ich bin Moritz Einzel. Italiens Regierung ruft für alle 27 Großstädte die höchste Hitzealarmstufe aus. Das bedeutet unter anderem ein Arbeitsverbot für Menschen in Landwirtschaft und Bauwesen für die heißesten Stunden des Tages. Und in Österreich wurde der Allzeithitzerekord von 2013 geknackt. In Wien-Stammersdorf wurden 41 Grad gemessen. FIFA-Präsident Infantino steht ja gerade massiv in der Kritik nach dem Scheitern seines WM-Investorendeals. Berichte, wonach er geradezu um politische Unterstützung gebettelt haben soll, hat der Fußball-Weltverband jetzt aber deutlich zurückgewiesen. Oliver Obanke berichtet.
2: Geradezu verzweifelt soll Gianni Infantino versucht haben, US-Präsident Trump telefonisch zu erreichen, offenbar damit der öffentlich ein gutes Wort für ihn einlegt. Die britische Times berichtete das unter anderem unter Berufung auf Recherchen der New York Post. Aber alles großer Quatsch, betont die FIFA. Infantino habe weder Trump noch andere Mitglieder der US-Regierung angerufen. Das US-Außenministerium wies zudem Berichte über ein geplantes mögliches Treffen von Infantino mit Außenminister Rubio zurück.
1: Weil er seine Sekretärin mit einer Kamera bespitzelt hat, muss der frühere Bürgermeister von Reichling in Oberbayern 7.200 Euro Strafe zahlen. Das hat das Landsberger Amtsgericht entschieden. Der 36-Jährige hatte sich bereits verpflichtet, seiner früheren Mitarbeiterin 10.000 Euro Schmerzensgeld zu zahlen. Florian Wellbrock ist neuer Europameister im Freiwasserschwimmen über 10 Kilometer. Beim Rennen in der Seine in Paris war der 28-Jährige der Beste.
3: Mehrfach Weltmeister geworden, einmal Olympiasieger geworden und diese eine Medaille hat irgendwie noch gefehlt. Und das Puzzle jetzt irgendwie zu haben, also das Puzzleteil für das Gesamtbild, das bedeutet mir schon sehr, sehr viel.
1: Wellbrock in der ARD. Zweiter wurde David Bethlehem aus Ungarn. Mit Oliver Klemet schwamm ein weiterer Deutscher auf Rang 3.
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1: Vor allem in der Nordwesthälfte Bayerns ziehen Schauer und Gewitter durch. Abseits davon ist es locker bewölkt und in Alpennähe geht der Wind. Die Temperaturen sinken auf 21 bis 15 Grad. Morgen lösen sich Wolkenreste mit letzten Schauern auf. Dann scheint wieder häufig die Sonne. Zum Abend hin entstehen aus den Alpen heraus erneut Gewitter. Die Höchstwerte erreichen 30 Grad in der Rhön und bis zu 36 Grad an der unteren Donau.
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4: 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Derzeit liegen uns keine Blitzer vor. Fehlt noch was? Staus und Blitzer könnt ihr uns gerne per WhatsApp zuschicken an die 0821 50 242 26. Alle Blitzer findet ihr auf radioaugsburg.de.
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1: Vor allem in der Nordwesthälfte Bayerns ziehen Schauer und Gewitter durch. Abseits davon ist es locker bewölkt und in Alpennähe geht der Wind. Die Temperaturen sinken auf 21 bis 15 Grad. Morgen lösen sich Wolkenreste mit letzten Schauern auf. Dann scheint wieder häufig die Sonne. Zum Abend hin entstehen aus den Alpen heraus erneut Gewitter. Die Höchstwerte erreichen 30 Grad in der Rhön und bis zu 36 Grad an der unteren Donau.
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2: 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Derzeit liegen uns keine Blitzer vor. Fehlt noch was? Staus und Blitzer könnt ihr uns gerne per WhatsApp zuschicken an die 0821 50 242 26. Alle Blitzer findet ihr auf radioaugsburg.de.
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1: Ich bin Hendrik Daum. Italien ächzt unter der Hitze und auch der Rest Europas hat mit den hohen Temperaturen zu kämpfen. Jetzt hat die Regierung in Rom die höchste Hitzewarnstufe ausgerufen. Moritz Einzel berichtet.
2: In Italien ist die aktuelle Hitzewelle laut der Regierung in Rom ein potenzieller Gesundheitsnotstand. Ab Donnerstag soll für alle 27 Großstädte die höchste Alarmstufe gelten. Heißt unter anderem Arbeitsverbot für Menschen in Landwirtschaft und Bauwesen während der heißesten Stunden des Tages. Unsere Nachbarn in Österreich melden derweil einen neuen Allzeit-Hitzerekord. In Wien-Stammersdorf wurden heute 41 Grad gemessen.
1: Nach einer Sondersitzung des Innenausschusses zum Anschlag auf den Berliner CSD sind nach Ansicht der Grünen noch viele Fragen offen. Fraktionsvize von Notz sagte der Rheinischen Post, wesentliche Tatumstände seien noch nicht geklärt. Das betreffe unter anderem die vermeintliche Tatwaffe, eine Machete, die bisher nicht gefunden worden sei. Von Notz kritisierte, es gebe noch keine chronologische Aufstellung des Behördenhandelns. Bundesinnenminister Dobrindt hat das jetzt aber zugesagt. Im Streit um den Bau eines neuen Sessellifts im Allgäu haben sich Naturschützer und Betreiber geeinigt. Die Oberstdorf-Kleinwalsertal-Bergbahnen verpflichten sich durch den Vergleich zu weiteren Schutzmaßnahmen im betroffenen Gebiet. Da geht's laut Landesbund für Vogel- und Naturschutz etwa um Tiere wie Birkhuhn, Alpenmosaikjungfer, Zitronenzeisig und Waldbirkenmaus. Im Gegenzug kann die Scheidecktobelbahn am Fellhorn bei Oberstdorf jetzt gebaut werden. Sie soll schon im kommenden Winter den Betrieb aufnehmen. Im Rahmen seiner Asienreise hat der deutsche Fußballmeister FC Bayern ein Testspiel in Südkorea gewonnen. Die Münchner setzten sich in Seowipo im WM-Stadion von 2002 gegen Jeju FC mit 2:1 durch. Viele Topstars fehlten noch oder kamen nur zu Kurzeinsätzen. Die Bayern reisen jetzt weiter nach Hongkong. Dort treffen sie am Freitag auf Europa-League-Sieger Aston Villa.
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1: In der Nacht, da ziehen vor allem in der Nordwesthälfte Schauer und Gewitter durch. Abseits davon ist es nur locker bewölkt. Die Temperaturen, die gehen runter auf 21 bis 15 Grad. Morgen am Mittwoch lösen sich Wolkenreste mit letzten Schauern auf. Dann scheint wieder häufig die Sonne. Zum Abend hin entstehen aus den Alpen heraus erneut Gewitter. Die Höchstwerte erreichen 30 Grad in der Rhön und bis zu 36 Grad an der unteren Donau.
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3: 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Derzeit liegen uns keine Blitzer vor. Fehlt noch was? Staus und Blitzer könnt ihr uns gerne per WhatsApp zuschicken an die 0821 50 242 26. Alle Blitzer findet ihr auf radioaugsburg.de.
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1: In der Nacht, da ziehen vor allem in der Nordwesthälfte Schauer und Gewitter durch. Abseits davon ist es nur locker bewölkt. Die Temperaturen, die gehen runter auf 21 bis 15 Grad. Morgen am Mittwoch lösen sich Wolkenreste mit letzten Schauern auf. Dann scheint wieder häufig die Sonne. Zum Abend hin entstehen aus den Alpen heraus erneut Gewitter. Die Höchstwerte erreichen 30 Grad in der Rhön und bis zu 36 Grad an der unteren Donau.
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2: 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Derzeit liegen uns keine Blitzer vor.
3: Fehlt noch was? Staus und Blitzer könnt ihr uns gerne per WhatsApp zuschicken an die 0821 50 242 26. Alle Blitzer findet ihr auf radioaugsburg.de.
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1: Ich bin Hendrik Daum. Die schwarz-rote Koalition trifft derzeit Vorkehrungen für eine Neuauflage des Zivildienstes, und zwar für den Fall, dass die Wehrpflicht wieder eingeführt werden muss, um so genügend Soldatinnen und Soldaten zu rekrutieren. Linke und FDP kritisieren diese Vorbereitungen der Bundesregierung für einen neuen Zivildienst. Linken-Chefin Schwertner warnte, ein verpflichtender Zivildienst könnte tariflich bezahlte Arbeit im Sozialbereich verdrängen. Und FDP-Generalsekretär Hagen sagte, die Pläne zeigten, dass die Bundesregierung kein Vertrauen habe, die Sollstärke der Bundeswehr durch Freiwilligkeit zu erreichen. Rund 72.000 Migranten sind vergangene Woche irregulär in die spanische Nordafrika-Exklave Ceuta gelangt. Etwa 70.000 von ihnen sind inzwischen wieder nach Marokko zurückgekehrt. Einige der EU-Mitgliedstaaten hatten Spanien wegen des Vorfalls heftig für seine Migrationspolitik kritisiert. Jetzt haben sich die EU-Innenminister in einer Krisensitzung ausgesprochen. Was dabei rausgekommen ist, berichtet Ursula Winkler.
2: Sie wollen künftig besser vorbereitet sein durch Frühwarnsysteme. Dazu gehört zum Beispiel auch, genauer in die sozialen Medien zu schauen. Denn viele Migranten hatten gesagt, sie seien durch Videos und Nachrichten bei TikTok und Co. auf die angeblich offene Grenze aufmerksam geworden. Sonst hätten sicher nicht zigtausende diese gefährliche Reise angetreten. Mindestens 75 Menschen starben ja im Meer. Der Ansturm hatte auch für Streit zwischen den EU-Ländern gesorgt. Jetzt lobten aber die Innenminister das rasche Handeln der spanischen Behörden.
1: Über der Ostsee ist es erneut zu einem militärischen Zwischenfall gekommen. Die polnische Luftwaffe hat dort nach eigenen Angaben ein russisches Aufklärungsflugzeug abgefangen, zum dritten Mal innerhalb weniger Tage. Polen spricht von provokativen Aktionen Russlands. Der polnische Luftraum sei aber nicht verletzt worden. Die Grünen fordern einen besseren Hitzeschutz. Bundeskanzler Merz müsse eine Krise diesen Ausmaßes jetzt zur Chefsache machen. Das sagte Grünen-Fraktionschefin Dröge. Nötig sei in erster Linie ein Abkühl-Sofortprogramm für Krankenhäuser und Pflegeeinrichtungen, um besonders vulnerable Menschen zu schützen.
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1: In der Nacht, da ziehen vor allem in der Nordwesthälfte Schauer und Gewitter durch. Abseits davon ist es nur locker bewölkt. Die Temperaturen, die gehen runter auf 21 bis 15 Grad. Morgen am Mittwoch lösen sich Wolkenreste mit letzten Schauern auf. Dann scheint wieder häufig die Sonne. Zum Abend hin entstehen aus den Alpen heraus erneut Gewitter. Die Höchstwerte erreichen 30 Grad in der Rhön und bis zu 36 Grad an der unteren Donau.
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3: 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Derzeit liegen uns keine Blitzer vor. Fehlt noch was? Staus und Blitzer könnt ihr uns gerne per WhatsApp zuschicken an die 0821 50 242 26. Alle Blitzer findet ihr auf radioaugsburg.de.
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1: In der Nacht, da ziehen vor allem in der Nordwesthälfte Schauer und Gewitter durch. Abseits davon ist es nur locker bewölkt. Die Temperaturen, die gehen runter auf 21 bis 15 Grad. Morgen am Mittwoch lösen sich Wolkenreste mit letzten Schauern auf. Dann scheint wieder häufig die Sonne. Zum Abend hin entstehen aus den Alpen heraus erneut Gewitter. Die Höchstwerte erreichen 30 Grad in der Rhön und bis zu 36 Grad an der unteren Donau.
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2: 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Derzeit liegen uns keine Blitzer vor. Fehlt noch was? Staus und Blitzer könnt ihr uns gerne per WhatsApp zuschicken an die 0821 50 242 26. Alle Blitzer findet ihr auf radioaugsburg.de.
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1: Ich bin Hendrik Daum. Die Innenminister der Europäischen Union wollen die spanische Regierung beim Schutz der EU-Außengrenze künftig stärker unterstützen. Das ist das Ergebnis einer gemeinsamen Videokonferenz. Zehntausende Menschen waren vergangene Woche von Marokko aus zwischenzeitlich in die spanische Exklave Ceuta eingedrungen. Von den insgesamt rund 72.000 Migranten sind inzwischen etwa 70.000 wieder nach Marokko zurückgekehrt. Mindestens 75 Menschen starben bei dem Versuch, Ceuta schwimmend zu erreichen. Nach einer Sondersitzung des Innenausschusses zum Anschlag auf den Berliner CSD sind nach Ansicht der Grünen noch viele Fragen offen. Fraktionsvize von Notz sagte, wesentliche Tatumstände seien noch nicht geklärt. Das betreffe unter anderem die vermeintliche Tatwaffe, eine Machete, die bisher nicht gefunden worden sei. Von Notz kritisierte, es gebe noch keine chronologische Aufstellung des Behördenhandels. Innenminister Dobrindt hat das inzwischen aber zugesagt. Im Streit um den Bau eines neuen Sessellifts im Allgäu haben sich Naturschützer und Betreiber geeinigt. Die Oberstdorf-Kleinwalsertal-Bergbahnen verpflichten sich durch den Vergleich zu weiteren Schutzmaßnahmen im betroffenen Gebiet. Da geht es laut Landesbund für Vogel- und Naturschutz etwa um Tiere wie Birkhuhn und Waldbirkenmaus. Im Gegenzug kann die Scheitobelbahn am Fellhorn bei Oberstdorf jetzt gebaut werden. Sie soll schon im kommenden Winter den Betrieb aufnehmen. FIFA-Boss Gianni Infantino hat Medienberichten zufolge für den heutigen Mittwoch zu einer Krisensitzung des Weltverbands nach Marokko geladen. Der heftig in der Kritik stehende FIFA-Boss, heißt es, habe wichtige Mitarbeiter zu einem Treffen in die Hauptstadt Rabat beordert. Allerdings sei unklar, was er dort genau besprechen wolle. Infantino hatte zuletzt für eine Welle der Empörung in der Fußballwelt gesorgt, als seine Pläne zum Verkauf von WM-Rechten an Investoren bekannt wurden.
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1: Im Moment ziehen vor allem im Nordwesten noch Schauer und Gewitter durch. Ansonsten ist es aber nur locker bewölkt und trocken. Die Temperaturen, die gehen bis in der Früh runter auf 21 bis 15 Grad. Heute am Mittwoch, da lösen sich Wolkenreste mit letzten Schauern auf und dann scheint wieder häufig die Sonne. Zum Abend hin entstehen aus den Alpen heraus erneut Gewitter. Die Höchstwerte erreichen heute 30 Grad in der Rhön und
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2: 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Derzeit liegen uns keine Blitzer vor. Fehlt noch was? Staus und Blitzer könnt ihr uns gerne per WhatsApp zuschicken. An die 0821 50 242 26. Alle Blitzer findet ihr auf radioaugsburg.de.
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1: Im Moment ziehen vor allem im Nordwesten noch Schauer und Gewitter durch. Ansonsten ist es aber nur locker bewölkt und trocken. Die Temperaturen, die gehen bis in der Früh runter auf 21 bis 15 Grad. Heute am Mittwoch, da lösen sich Wolkenreste mit letzten Schauern auf und dann scheint wieder häufig die Sonne. Zum Abend hin entstehen aus den Alpen heraus erneut Gewitter. Die Höchstwerte erreichen heute 30 Grad in der Rhön und bis zu 36 Grad an der unteren Donau.
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2: 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Derzeit liegen uns keine Blitzer vor. Fehlt noch was? Staus und Blitzer könnt ihr uns gerne per WhatsApp zuschicken. An die 0821 50 242 26. Alle Blitzer findet ihr auf radioaugsburg.de.
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1: Ich bin Hendrik Daum. Die schwarz-rote Koalition trifft derzeit Vorkehrungen für eine Neuauflage des Zivildienstes, und zwar für den Fall, dass die Wehrpflicht wieder eingeführt werden muss, um so genügend Soldatinnen und Soldaten zu rekrutieren. Linke und FDP kritisieren diese Vorbereitungen der Bundesregierung für einen neuen Zivildienst. Linken-Chefin Schwertner warnte, ein verpflichtender Zivildienst könnte tariflich bezahlte Arbeit im Sozialbereich verdrängen. Und FDP-Generalsekretär Hagen sagte, die Pläne zeigten, dass die Bundesregierung kein Vertrauen habe, die Sollstärke der Bundeswehr durch Freiwilligkeit zu erreichen. Rund 72.000 Migranten sind vergangene Woche irregulär in die spanische Nordafrika-Exklave Ceuta gelangt. Etwa 70.000 von ihnen sind inzwischen wieder nach Marokko zurückgekehrt. Einige der EU-Mitgliedstaaten hatten Spanien wegen des Vorfalls heftig für seine Migrationspolitik kritisiert. Jetzt haben sich die EU-Innenminister in einer Krisensitzung ausgesprochen. Was dabei rausgekommen ist, berichtet Ursula Winkler.
2: Sie wollen künftig besser vorbereitet sein durch Frühwarnsysteme. Dazu gehört zum Beispiel auch, genauer in die sozialen Medien zu schauen. Denn viele Migranten hatten gesagt, sie seien durch Videos und Nachrichten bei TikTok und Co. auf die angeblich offene Grenze aufmerksam geworden. Sonst hätten sicher nicht zigtausende diese gefährliche Reise angetreten. Mindestens 75 Menschen starben ja im Meer. Der Ansturm hatte auch für Streit zwischen den EU-Ländern gesorgt. Jetzt lobten aber die Innenminister das rasche Handeln der spanischen Behörden.
1: In der Nähe von Schneitzelreuth im oberbayerischen Landkreis Berchtesgadener Land brennt im Moment ein Wald am Kranzbergkogel. Das Feuer ist noch nicht vollständig gelöscht. Eine Drohne der Feuerwehr hat eine Brandfläche von mehreren hundert Quadratmetern ausgemacht. Ein Polizeihubschrauber hat bereits erste Löschversuche aus der Luft unternommen. Gleichzeitig waren Feuerwehrkräfte am Boden im Einsatz. Heute sollen die Löscharbeiten mit mehreren Löschhubschraubern koordiniert fortgesetzt werden. FIFA-Boss Gianni Infantino hat Medienberichten zufolge für den heutigen Mittwoch zu einer Krisensitzung des Weltverbands nach Marokko geladen. Der heftig in der Kritik stehende FIFA-Boss, heißt es, habe wichtige Mitarbeiter zu einem Treffen in die Hauptstadt Rabat beordert. Allerdings sei unklar, was er dort genau besprechen wolle. Infantino hatte zuletzt für eine Welle der Empörung in der Fußballwelt gesorgt, als seine Pläne zum Verkauf von WM-Rechten an Investoren bekannt wurden.
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1: Im Moment ziehen vor allem im Nordwesten noch Schauer und Gewitter durch. Ansonsten ist es aber nur locker bewölkt und trocken. Die Werte gehen bis in der Früh runter auf 21 bis 15 Grad. Heute am Mittwoch, da scheint wieder häufig die Sonne. Zum Abend hin entstehen aus den Alpen heraus aber erneut Gewitter. Die Höchstwerte erreichen 30 Grad in der Rhön und bis zu 36 Grad an der unteren Donau. Morgen am Donnerstag von den Alpen bis Niederbayern Schauer und Gewitter. Und nicht mehr ganz so heiß.
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3: 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Derzeit liegen uns keine Blitzer vor. Fehlt noch was? Staus und Blitzer könnt ihr uns gerne per WhatsApp zuschicken. An die 0821 50 242 26. Alle Blitzer findet ihr auf radioaugsburg.de.
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1: Im Moment ziehen vor allem im Nordwesten noch Schauer und Gewitter durch. Ansonsten ist es aber nur locker bewölkt und trocken. Die Werte gehen bis in der Früh runter auf 21 bis 15 Grad. Heute am Mittwoch, da scheint wieder häufig die Sonne. Zum Abend hin entstehen aus den Alpen heraus aber erneut Gewitter. Die Höchstwerte erreichen 30 Grad in der Rhön und bis zu 36 Grad an der unteren Donau. Morgen am Donnerstag von den Alpen bis Niederbayern Schauer und Gewitter und nicht mehr ganz so heiß.
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2: 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Derzeit liegen uns keine Blitzer vor. Fehlt noch was? Staus und Blitzer könnt ihr uns gerne per WhatsApp zuschicken. An die 0821 50 242 26. Alle Blitzer findet ihr auf radioaugsburg.de.
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1: Ich bin Hendrik Daum. Die EU-Staaten wollen nach ihrem Streit über die Migrationskrise in Ceuta künftig geschlossener auftreten. Außerdem wollen sie durch Frühwarnsysteme besser vorbereitet sein. Das teilten die Mitgliedsländer nach einer Videokonferenz der Innenminister mit. Vergangene Woche waren insgesamt rund 72.000 Migranten in die spanische Nordafrika-Exklave Ceuta gelangt. Rund 70.000 von ihnen sind inzwischen nach Marokko zurückgekehrt. Aus Madrid berichtet Julia Macher.
2: Spanien sieht sich gestärkt. Alle EU-Partner hätten die schnelle Reaktion und das effiziente Krisenmanagement gelobt, so der Innenminister. Nachdem vergangene Woche Zehntausende Migranten schwimmend und kletternd in die spanische Exklave Ceuta drängten, hatten mehrere Länder Madrids liberale Einwanderungspolitik dafür verantwortlich gemacht.
1: Nach einer Sondersitzung des Innenausschusses zum Anschlag auf den Berliner CSD sind nach Ansicht der Grünen noch viele Fragen offen. Fraktionsvize von Notz sagte, wesentliche Tatumstände seien noch nicht geklärt. Das betreffe unter anderem die vermeintliche Tatwaffe, eine Machete, die bisher nicht gefunden worden sei. Von Notz kritisierte, es gebe noch keine chronologische Aufstellung des Behördenhandels. Innenminister Dobrindt hat das inzwischen aber zugesagt. In der Nähe von Schneitzelreuth im oberbayerischen Landkreis Berchtesgadener Land brennt im Moment ein Wald am Kranzbergkogel. Das Feuer ist noch nicht vollständig gelöscht. Eine Drohne der Feuerwehr hat eine Brandfläche von mehreren hundert Quadratmetern ausgemacht. Ein Polizeihubschrauber hat bereits erste Löschversuche aus der Luft unternommen. Gleichzeitig waren Feuerwehrkräfte am Boden im Einsatz. Heute sollen die Löscharbeiten mit mehreren Löschhubschraubern koordiniert fortgesetzt werden. FIFA-Boss Gianni Infantino hat Medienberichten zufolge für den heutigen Mittwoch zu einer Krisensitzung des Weltverbands nach Marokko geladen. Der heftig in der Kritik stehende FIFA-Boss, heißt es, habe wichtige Mitarbeiter zu einem Treffen in die Hauptstadt Rabat beordert. Allerdings sei unklar, was er dort genau besprechen wolle. Infantino hatte zuletzt für eine Welle der Empörung in der Fußballwelt gesorgt, als seine Pläne zum Verkauf von WM-Rechten an